0: que ustedes estén atentos de nuevo.
1: Wir werden uns weiter mit dem Atheismus beschäftigen.
0: Nos preocuparemos más con el ateísmo.
1: Ich habe euch gesagt, dass der Atheismus eigentlich eine sehr junge Erscheinung ist.
0: Les he dicho que el ateísmo es una aparición joven.
1: Dass er aber von Europa und Nordamerika aus momentan in alle Welt exportiert wird.
0: Y que se exporta de Europa y América del Norte a todo el mundo.
1: Und zwar mehr oder weniger deutlich.
0: Más o menos claro.
1: Meistens beginnt es damit, dass man über fromme Menschen zu lächeln beginnt.
0: Mayormente comienza que se empieza a burlarse de la gente piadosa de los cristianos.
1: Der weiß das halt nicht so genau.
0: Se dice que el cristiano no lo sabe exactamente.
1: Meistens geht das auch über akademische Bildung.
0: Mayormente también eso pasa por la formación académica.
1: Indem man den Menschen einen Stolz auf ihre akademische Bildung gibt.
0: Se infunde al hombre un orgullo por su formación académica.
1: Ihn aber nicht gleichzeitig die Grenzen dieses Wissens deutlich macht.
0: Pero no se le muestra los límites de este conocimiento.
1: Und irgendwann fühlen sich Menschen so klug, dass sie Gott dann nicht mehr brauchen.
0: Y con el tiempo la gente se siente tan sabia que piensa que no necesitan más a Dios.
1: Oder manchmal funktioniert es auch dadurch, dass man

0: den Glauben im öffentlichen Bereich ignoriert.
1: A veces también funciona de tal manera que se ignora la fe en la función pública.
0: Das werdet ihr sehen, wenn ihr in Deutschland oder in Nordamerika die öffentlichen Medien analysiert.
1: Eso ustedes podrían observar si en Europa o en América del Norte analizarían a los medios masivos.
0: In den gegenwärtigen Talkshows oder in den Spielfilmen.
1: En los, sí, en los shows und los, también en las películas.
0: Kommen Christen so gut wie gar nicht mehr vor.
1: No aparecen los cristianos. Casi,
0: und wenn sie vorkommt, dann sind sie irgendwie die komischen Typen.
1: Y cuando están en esos shows, son los tipos raros.
0: Aber du wirst in europäischen oder amerikanischen Spielfilmen so gut wie nie einen Christen sehen, der eine positive Rolle einnimmt.
1: Mayormente, du ves en las películas americanas a ningún cristiano que realmente da una imagen positiva.
0: Und auch so versucht man, Glauben immer weiter zu verdrängen.
1: Y de esta manera se trata de arrinconar a la fe.
0: Und an diese Stelle tritt ein nicht genau beschriebener Atheismus.
1: Y en lugar de eso se anida un ateísmo no bien definido.
0: Man will fortschrittsoptimistisch sein.
1: Uno quiere ser un optimista en cuanto al progreso.
0: Sozial. Tolerant.
1: Tolerante.
0: Und dann versucht man zu vermitteln, all das wird durch den Glauben an Gott verhindert.
1: Y después se comunica que todo esto impide la fe en Dios.
0: Christen sind diejenigen, die andere unterdrücken.
1: Los cristianos son aquellos que oprimen a otros.
0: Oder es gibt sogar so böse Christen, die gehen in andere Länder, um den Menschen ihre Religion wegzunehmen.
1: Existen los cristianos tan malos que van a otros países para sacar la religión de esa gente.
0: Und dann machen sie die anderen Kulturen kaputt.
1: Y con eso destruyen a las otras culturas.
0: So zum Beispiel habe ich an der Universität in Religionswissenschaft gehört.
1: De esa manera yo estudié religiones comparadas en la universidad.
0: Und Ethnologen lehren das auch so.
1: Y los etnólogos de esa manera lo enseñan.
0: Mich wundern diese Aussagen immer.
1: A mí me extraña esta expresión.
0: Weil man auf der einen Seite etwas kritisiert, was man auf der anderen Seite tut.
1: Porque se critica algo por un lado, pero por el otro lado uno lo hace.
0: Während dieser Woche wird das Thema Gender Mainstreaming noch einmal drankommen.
1: Durante esta semana vamos a tratar el tema del Gender Mainstreaming.
0: Also dieses Modell der Auflösung von Geschlechtlichkeit.
1: El modelo de, en el cual se propaga la disolución de los roles entre hombre y mujer.
0: Und die EU, Europäische Union, investiert jedes Jahr viele Millionen, um dieses Modell weltweit zu verbreiten.
1: Y la Unión Europea invierte cada año millones y millones de euros para difundir lo que es el gender, la corriente principal del gender.
0: Da werden kostenlose Schulungen für Mitarbeiter in der Verwaltung oder Lehrer angeboten.
1: Se promociona cursos sin costos para profesores y otras personas.
0: Oder da wird gesagt, wenn du dieses Modell vertrittst, dann bekommst du einen günstigen Kredit. Wenn nicht, na, dann können wir dir keinen Kredit geben.
1: O se dice, si ustedes están propagando el modelo del gender, recibirán crédito blando, pero si no lo hacen, no recibirán algún crédito.
0: Ja, was ist das denn anderes, als dass jetzt eine andere Kultur kaputt gemacht wird?
1: Que es otra cosa que destruir a otra cultura.
0: Das heißt, bist du nicht meiner Meinung, dann bekommst du kein Geld und damit du meine Meinung wirst, geben wir dir noch eine Schulung.
1: Si no estás conmigo, no recibirás nada. Para que estés conmigo, te doy una formación.
0: Es gibt eben zwischenzeitlich vom Staat bezahlte Missionare für Atheismus und Säkularismus.
1: Existen mientras tanto ya misioneros pagados por el Estado para la propagación del ateísmo.
0: Und sie sagen, dass sie alles akzeptieren.
1: Dicen que aceptan todo.
0: Das gehört zu ihrem Glaubensbekenntnis.
1: Eso es parte de su credo.
0: Aber im Grunde genommen meinen sie nur, du sollst mich akzeptieren.
1: Y pero fundamentalmente piensan que tú tienes que aceptar a mí o a mi predicación.
0: Aber diese bösen Christen, die kann man natürlich nicht akzeptieren.
1: Pero a esos cristianos malos no se puede aceptar.
0: Also man misst mit zwei unterschiedlichen Maßstäben.
1: Se está midiendo con dos medidas diferentes.
0: Ja, wir waren dabei, einige Argumente zu nennen, die Atheisten anführen gegen Gott.
1: Estuvimos mencionando algunos argumentos de los ateístas contra Dios.
0: Ich habe begonnen mit Ludwig Feuerbach.
1: He empezado con Ludwig Feuerbach.
0: Und seine Auffassung, Gott bzw. Religion ist eine Projektion der menschlichen Wünsche.
1: Feuerbach dijo que la religión es una proyección de los deseos, de las ansias del hombre.
0: Und ich habe gesagt, dass Feuerbach ein guter Beobachter ist.
1: Er dijo que Feuerbach fue un observador excelente.
0: Viele Menschen machen sich einen Gott nach ihren eigenen Vorstellungen.
1: Muchos hombres se hacen un Dios de su propia fabricación.
0: In der Esoterik oder auch in manchen Religionen.
1: La esotérica, en la esotérica o también en las religiones.
0: Nur das sagt nichts über die Existenz Gottes aus.
1: Pero eso no dice nada sobre la existencia de Dios.
0: Denn ich kann mir irgendein Traumbild von etwas machen, was real existiert.
1: Porque no me puedo hacer una imagen visionaria de lo que no existe.
0: Aber das heißt nicht, dass die Sache, über die ich nachdenke, deshalb in Existenz ist.
1: Eso no significa que la cosa sobre la cual estoy reflexionando no exista.
0: Also ich hatte zum Beispiel vor kurzem mit jemandem gesprochen.
1: He hablado hace poco con alguna gente.
0: Der war überzeugt, dass die Außerirdischen auf der Erde gelandet sind.
1: Que los UFOs han aterrizado sobre la Tierra.
0: Und dass zwischenzeitlich in der Regierung der USA sitzen nur noch Außerirdische.
1: Y que en el gobierno de los Estados Unidos solamente están presentes los extraterrestres.
0: Auch der Obama hat nur eine Maske auf und darunter ist ein Außerirdischer.
1: Y también el presidente Obama solamente tiene una máscara, pero detrás de esa máscara hay un extraterrestre.
0: Ja, ich weiß nicht, wie ihr darüber denkt.
1: No sé cómo ustedes piensan sobre esto.
0: Aber ich habe eher den Eindruck, hier ist mit einem die Fantasie durchgegangen.
1: Pero yo tengo la impresión de aquí se dio riendas sueltas a la fantasía.
0: Und jetzt schafft sich einer ein Bild von der Regierung, was den eigenen Wünschen und Träumen entspricht.
1: Y ahora alguien se hace una imagen de su gobierno que corresponde a su sueño.
0: Aber jetzt kann ich ja nicht daraus die Schlussfolgerung ziehen, deshalb gibt es keine Regierung.
1: Pero por eso no puedo hacer la deducción. Ah, el gobierno no existe.
0: Aber genau das wird hier versucht, weil manche Menschen ihre Gedanken an Gott missbrauchen, deshalb gibt es keinen Gott.
1: Porque algunos abusan sus pensamientos en Dios, de Dios para decir que Dios no existe.
0: Aber das eine hat mit dem anderen nichts zu tun.
1: Pero lo uno no tiene que ver nada con el otro.
0: Ich muss halt danach suchen, dass ich nicht ein Gottesbild selbst entwerfe.
1: Debo procurar de que yo no me hago mi propia imagen de Dios.
0: Sondern dass ich nach dem Gott suche, der sich tatsächlich geoffenbart hat.
1: Y que yo busque a este Dios que se ha revelado.
0: Und das fordert uns natürlich auch in unseren Gemeinden heraus.
1: Y eso, es un gran desafío en nuestras iglesias.
0: Weil manchmal gibt es auch Christen, die sich ein Gottesbild selbst schaffen, was letztendlich gar nicht von dem Gott kommt, der in der Bibel beschrieben ist.
1: Lastimosamente también existen cristianos que hacen su propia imagen de Dios y esta imagen no viene de lo que Dios realmente es.
0: Und bei dem einen ist halt Gott nur der böse Polizist.
1: Para algunos Dios es solamente aquel policía malo.
0: Der ständig mit dem Strafzettel neben dir steht und aufschreibt, was du falsch machst.
1: Que constantemente está con la nota para darte un.
0: Und der andere glaubt an einen Gott, der alles nur segnet, was du tust.
1: Y otros creen en Dios que está bendiciendo todo lo que estás haciendo.
0: Gerade letzte Woche war ich in Dresden in einer Gemeinde.
1: La semana pasada estuve en Dresden en una iglesia.
0: Und der Pastor hat genau so gepredigt.
1: Y el pastor predicó de esa manera.
0: Der hat eben immer gesagt, oh, Gott ist der Papi für uns alle.
1: Dios es el papi, el papá de todos nosotros.
0: Und egal was du tust, Gott ist für dich.
1: Y no importa lo que haces, Dios está contigo.
0: Er ist mit allem einverstanden.
1: Está conforme con todo lo que haces.
0: Und da würde ich sagen, ja gut, der hat sich auch ein eigenes Gottesbild geschaffen.
1: Tengo que decir que este pastor también se hizo una imagen, su imagen de Dios.
0: Da hat Feuerbach recht.
1: Feuerbach tenía razón.
0: Aber das heißt nicht, dass es Gott nicht gibt.
1: Eso no significa que Dios no exista.
0: Ja, kommen wir zur nächsten Person, die sehr stark Gott kritisiert hat.
1: Vamos a llegar a la otra persona que criticó duramente a Dios.
0: Da kommen wir zu Karl Marx.
1: Llegamos a Karl Marx.
0: Übrigens wieder ein Deutscher.
1: Otra es un alemán.
0: Ich weiß jetzt gar nicht, was ich dazu sagen soll.
1: No sé lo que debo decir.
0: Ja. Also, der hatte nämlich formuliert,
1: él formuló,
0: gesagt, Gott bzw. Religion ist Opium des Volkes.
1: La religión es el opio del pueblo.
0: Und auch hier, manche Christen lassen sich sehr schnell provozieren.
1: También en ese sentido, muchos cristianos se dejan provocar fácilmente.
0: Weil wer als Christ möchte gerne mit einem Drogensüchtigen verglichen werden.
1: Nadie de nosotros los cristianos queremos que se nos compara con un drogadicto.
0: Dann ist man schnell dabei zu sagen, nein, du hast gar nicht recht, vollkommen falsch.
1: Fácilmente decimos, no, Marx, tú no tienes razón.
0: Aber vielleicht müssten wir sagen, doch, Marx, du hast in einer gewissen Weise recht.
1: Quizás deberíamos decir, señor Marx, quizás tú tienes razón.
0: Er schrieb das in der Zeit der industriellen Revolution.
1: Él lo escribió durante el tiempo de la revolución industrial.
0: Die durchschnittliche Lebenserwartung im 19. Jahrhundert sank etwa auf die Hälfte von vorher.
1: La edad promedia de vida disminuyó a la mitad de lo que había sido antes.
0: Die Menschen zogen zu großen Mengen in die Städte.
1: Las masas se movían a la ciudad.
0: Sie fanden keine Arbeit.
1: No encontraban trabajo.
0: Irgendwelche Epidemien rafften sie dahin.
1: Habían epidemias que los mataban a cantidades.
0: Den Menschen ging es wirklich schlecht.
1: Se iba mal a la gente.
0: Und vor diesem Hintergrund entstand in Deutschland eine große Erweckungsbewegung.
1: Y con ese trasfondo, en Alemania hubo un avivamiento grande.
0: Viele Menschen fanden Frieden und Hoffnung und Zuversicht im Glauben.
1: Mucha gente encontró paz y tranquilidad en la fe.
0: Und plötzlich konnten sie mit ihrer Belastung viel besser umgehen.
1: Y de pronto podrían soportar mejor toda la carga que la vida les traía.
0: Und genau das beobachtete Marx.
1: Y eso estaba observando Marx.
0: Als er das schrieb, war er gerade zu Gast bei seinem Freund Engels in Wuppertal.
1: Cuando escribió esto, estaba de visita con su amigo Engels.
0: Und Wuppertal war damals eine Hochburg der Erweckungsbewegung.
1: Eso fue en Wuppertal, y Wuppertal fue una fortaleza en cuanto al surgimiento del comunismo.
0: Aber Marx wollte gerne eine Revolution.
1: Avivamiento, disculpe.
0: Aber Marx wollte gerne eine Revolution.
1: Pero Marx quería una revolución.
0: Aber Menschen sind nur bereit, eine Revolution zu machen, wenn sie gar keine Hoffnung mehr haben.
1: Pero la gente están dispuestos a armar una revolución si no tienen más esperanza.
0: Und jetzt ärgerte er sich über die Christen.
1: Y ahora empezó a enojarse con los cristianos.
0: Diese Christen waren nicht bereit, den Fabrikbesitzer totzuschlagen.
1: Porque esos cristianos no estaban dispuestos a matar a los dueños de las fábricas.
0: Also wollte er sagen, man muss ihnen diese Hoffnung wegnehmen.
1: Y por eso les tengo que sacar.
0: Und deshalb war er so stark gegen den Glauben.
1: Por eso se opuso tanto a la fe.
0: Weil der Glaube hat den Menschen in dieser Situation geholfen.
1: Porque la fe ayudó a la gente en su difícil situación.
0: Das ist genau der Vergleich.
1: Eso es la comparación.
0: Deshalb sagt er, es ist Opium des Volkes.
1: Por eso dijo, la religión es el opio para el, la, o la droga para el pueblo.
0: Das Volk leidet zu sehr und dann sucht es nach einer Hilfe.
1: El pueblo sufre y por eso busca una ayuda.
0: Und es meint, diese Hilfe im Glauben gefunden zu haben.
1: Parece y opinan que hayan encontrado esa ayuda en la fe.
0: Aber die realen schwierigen Verhältnisse haben sich dadurch noch nicht geändert.
1: Pero la situación real, las dificultades no han cambiado.
0: Immer noch waren die meisten Menschen arm. Immer noch waren die meisten Menschen arm, in Armut.
1: Seguían en su pobreza.
0: Und das wollte er ja verändern.
1: Eso, Marx quería cambiar.
0: Und so ist es nachvollziehbar, dass er sagt, Religion ist Opium des Volkes.
1: Y por eso es justo, como él dice, religión es la droga para el pueblo.
0: Nur eigentlich ist diese Behauptung doch eher ein Beweis für Gott als gegen ihn.
1: Pero en realidad eso es una evidencia de la existencia de Dios y no tanto una existencia contra Dios.
0: Denn wenn mir jetzt ein armer Arbeiter sagt,
1: si un pobre trabajador dice,
0: mir hilft der Glaube für meinen Alltag,
1: me ayuda mi fe para sobrevivir durante la vida diaria,
0: ist das nun eher ein Argument, dass es keinen Gott gibt oder dass es einen gibt?
1: Es un argumento de que no hay Dios o si hay un Dios.
0: Also wenn mir irgendetwas hilft, ist das doch eher ein Hinweis, da gibt es etwas, was mir hilft.
1: Si realmente existe algo que me ayuda, es una evidencia de que
0: also wenn Marx sagt, dir hilft zwar etwas, aber das ist ein Beweis, dass es das nicht gibt.
1: si Marx dice, sí, algo te ayuda, pero eso es una evidencia de que no exista.
0: Also das wäre so ähnlich, du bist jetzt krank und ich gebe dir ein Medikament.
1: Podemos compararlo con una enfermedad y te doy un medicamento.
0: Und nachdem du das Medikament genommen hast, fühlst du dich besser.
1: Y cuando has tomado el medicamento, te sientes mejor.
0: Und dann sage ich jetzt, ah, das ist ein Beweis, das Medikament ist unwirksam.
1: Y después digo, es una evidencia de que este medicamento no tuvo efecto.
0: Das ist doch keine logische Argumentation.
1: Eso no es argumentación lógica.
0: Ja, und wenn Marx jetzt sagt, das Volk sucht sich den Glauben, weil es dadurch Hilfe erfährt.
1: Si Marx dice, el pueblo busca la fe, porque por la fe encuentra ayuda.
0: Dann ist das zwar kein Beweis für Gott.
1: No es evidencia para Dios.
0: Aber es deutet zumindest darauf hin, dass es irgendetwas geben muss, was den Menschen
1: hilft. Pero es un indicio de que realmente existe algo.
0: Also von daher auch die Beobachtung von Marx, das klingt zwar sehr heftig.
1: Por eso también la observación de Marx, que es bastante fuerte.
0: Religion ist Opium des Volkes.
1: Religión es la droga del pueblo.
0: Aber im Kern ist die Aussage richtig.
1: En su núcleo, en su grano, la afirmación es correcta.
0: Nämlich Religion hilft Menschen, die in Not sind, besser mit der Situation umgehen zu können.
1: La religión ayuda a los hombres a soportar mejor las dificultades de la vida y trabajar con esas dificultades.
0: Der Führer der russischen Revolution Lenin,
1: Líder de la revolución rusa Lenin,
0: der hat diese Formulierung hinterher etwas verändert.
1: Él cambió en algo esa afirmación de Marx.
0: Er hat nämlich gesagt, Religion ist Opium für das Volk.
1: Religión es opio para el pueblo.
0: Das ist ja ein Unterschied.
1: Es una diferencia.
0: Auf der einen Seite, die Menschen suchen sich das Opium und wollen es haben.
1: Por un lado, la gente busca el opio, la droga.
0: Also die Aktivität geht vom Volk aus.
1: La actividad parte del pueblo.
0: Und Lenin sagt, jetzt geht die Aktivität von den Herrschenden aus. Es ist Opium für das Volk, nicht vom Volk.
1: No es opio del pueblo, sino para el pueblo. Y ahí parte la iniciativa de los que están gobernando.
0: Lenin meinte damit, die Herrschenden benutzen Religion, um die Menschen stillzuhalten.
1: Lenin estaba argumentando que los gobernantes estaban usando la religión para dominar y oprimir a los pobres.
0: Und Lenin war ein guter Beobachter.
1: Lenin era un observador inteligente.
0: Denn was er beobachtet, stimmt.
1: Lo que él estaba observando es correcto.
0: Weltweit wird Religion ganz häufig von Herrschenden dazu benutzt, um die Menschen ruhig zu halten.
1: En muchas partes del mundo, los gobernantes usan la religión para mantener en silencio al pueblo.
0: Zum Beispiel im Moment wieder in Russland.
1: Por ejemplo, momentáneamente ocurre esto en Rusia.
0: Putin ist eigentlich ein Atheist.
1: Putin es un ateísta.
0: Er war ja früher wichtiger Mitarbeiter des KGB, hat ja für den Staat gekämpft.
1: Era antes un miembro del servicio secreto ruso KGB.
0: Und jetzt merkt er, das klappt nicht mehr so gut.
1: Se da cuenta que eso ya no funciona más.
0: Und jetzt nimmt er die orthodoxe Kirche, um die Menschen an den Staat zu binden.
1: Y ahora toma a la iglesia ortodoxa rusa para atar al pueblo al Estado.
0: Oder ganz häufig auf der Welt haben sich Herrscher mit der katholischen Kirche zusammengetan.
1: En muchas partes del mundo los gobernantes se aliaban a la iglesia católica.
0: Und man hat sich gegenseitig bestätigt.
1: Y el uno confirmaba al otro.
0: Das führte ja zum Beispiel zur französischen Revolution.
1: Esto guió a la revolución francesa.
0: Die Franzosen haben nicht nur gegen den Staat gekämpft,
1: los franceses no solamente luchaban contra el Estado,
0: sondern auch gegen die katholische Kirche,
1: sino también contra la iglesia católica,
0: weil die katholische Kirche den ungerechten Staat unterstützt und gerechtfertigt hatte.
1: Porque la iglesia católica había apoyado al Estado injusto.
0: Und häufig benutzen Herrscher Religion, um die Menschen niederzuhalten.
1: Muchas veces los gobernantes de este mundo usan la religión para oprimir al pueblo.
0: Früher hieß das zum Beispiel, du musst ruhig sein und darfst nichts sagen, denn der Herrscher ist von Gott eingesetzt.
1: Antes se formulaba de esta manera, tenés que callarte porque el gobernante fue puesto por Dios.
0: Und vielfach funktionierte das auch.
1: Y funcionó.
0: Man konnte Leute ausbeuten und sagen, das ist Gottes gerechte Ordnung, sei ruhig.
1: Se podría explotar a la gente y esto es viene de Dios.
0: Religion wurde und wird immer noch missbraucht, um Menschen politisch zu manipulieren.
1: La religión ha sido usada y sigue siendo usada para aprovecharse de la gente.
0: Nur ist wiederum die Frage, was sagt diese Beobachtung über die Existenz Gottes aus?
1: La pregunta, ¿qué dice esa observación sobre la existencia de Dios?
0: Wenn ich das mit einem anderen Beispiel vergleiche.
1: Si lo comparo con otro ejemplo.
0: Viele Staaten des Westens
1: muchos estados del occidente
0: haben in den letzten Jahren Kriege geführt.
1: Han tenido guerras en los últimos años.
0: Zum Beispiel gegen den Irak.
1: Por ejemplo, contra el Irak.
0: Oder gegen Afghanistan.
1: Contra Afghanistan.
0: Und die Politiker haben regelmäßig gesagt, das ist ein Kampf für die Demokratie.
1: Y los políticos siempre decían, es una lucha por la democracia.
0: Das hört sich auch gut an.
1: Suena bien.
0: Wenn jemand sagen würde, wir kämpfen, dass wir eine bessere Wirtschaft haben.
1: Si alguien diría, nosotros luchamos para que tengamos una economía mejor.
0: Wir kämpfen, damit wir mehr verkaufen können.
1: Luchamos para que podamos vender más.
0: Das hört sich schlecht an.
1: Eso no suena tan bien.
0: Also sagt man, wir kämpfen für Demokratie.
1: Por eso dicen, luchamos por la democracia.
0: Und jetzt schauen wir Afghanistan an.
1: Y observemos a Afghanistan.
0: Amerika und Europa haben dazu beigetragen, dass ein neues Regime in Afghanistan herrscht.
1: Amerika oder Estados Unidos y Europa han hecho que un nuevo régimen está en el gobierno.
0: Und nach momentan gültigem afghanischen Gesetz wird jeder Übertritt vom Islam zum Christentum mit der Todesstrafe bestraft.
1: Y según el derecho afgano, cada traspaso o cada conversión del Islam al cristianismo se penaliza con la muerte.
0: Wie gesagt, nicht von den Taliban, sondern das ist das Recht, was Amerikaner und Europäer dort durchsetzen.
1: Es no es lo que hacen los talibanes, sino es el derecho que han implementado los norteamericanos y los europeos.
0: Und ich will jetzt gar nicht sagen, ist das richtig oder falsch.
1: No quiero juzgar si es correcto o falso.
0: Nur ich will sagen, mit Demokratie hat das wenig zu tun.
1: Eso no tiene, lo que quiero decir es que lo que hicieron ahí tiene que ver poco con la democracia.
0: Aber so läuft das in der Politik immer.
1: Así es la política.
0: Politiker wollen irgendetwas durchsetzen.
1: Los políticos quieren
0: und sie suchen pasar algo. Und sie suchen nach schönen Ideen und schönen Worten, mit denen sie ihre Ziele erklären und bewerben können.
1: Y buscan ideas y palabras para con las cuales ellos pueden hacer transmitir sus ideas.
0: Und früher, wo Religion für Menschen wichtig war, da haben Politiker dann eben religiöse Begründungen gesucht.
1: Y como antes la religión era importante para el pueblo, los políticos han usado a la religión.
0: Und heute, wo andere Ideologien für Menschen wichtiger sind, dann versuchen sie diese Ideologien zu benutzen.
1: Y por el hecho de que hoy otras ideologías son importantes para la gente, aprovechan esas ideologías para dominar a la gente.
0: Auch wenn das eigentlich miteinander gar nichts zu tun hat.
1: A pesar de que no tiene que ver nada el uno con el otro.
0: Und wenn ihr Politik beobachtet, wird das wahrscheinlich auch in Paraguay nicht anders sein.
1: Y si ustedes observan la política, posiblemente lo mismo ocurre en Paraguay.
0: Die Leute sagen euch, wir sind gegen Korruption.
1: La gente les dice, nosotros estamos en contra de la corrupción.
0: Oh ja, dann wählen wir euch.
1: O si, si usted está contra la corrupción, te elijo.
0: Und was ist dann zwei Monate nach der Wahl?
1: Y que ocurre dos meses después de la elección?
0: Dann hat man wieder viel vergessen.
1: Los elegidos han olvidado lo que han prometido.
0: Und da merkt man, man sagt den Menschen, was sie gerne hören wollen.
1: Notamos que los políticos dicen a la gente lo que quieren escuchar.
0: Damit sie dir dann zustimmen.
1: Para que le votemos.
0: Und genauso ist das mit Religion. Natürlich wurde Religion von Staaten missbraucht, um andere Interessen durchzusetzen.
1: Lo mismo pasa con la religión. Naturalmente se ha usado de la religión o el Estado ha usado la religión para oprimir al pueblo.
0: Aber du kannst doch viel besser etwas benutzen für deine Zwecke, was es wirklich gibt, als was es nicht gibt.
1: Pero puedes usar algo para tus objetivos, lo que existe.
0: Also nehme ich mal wieder die Außerirdischen. Ich gehe davon aus, bisher haben sich keine gezeigt, also wahrscheinlich gibt es sie auch nicht. Wenn jetzt ein eurer Politiker sagt, ihr müsst mehr Steuern bezahlen für die Außerirdischen,
1: si un político les dice ustedes deben pagar más impuestos para combatir o para investigar los extraterrestres.
0: Das wäre wahrscheinlich nicht sehr erfolgreich.
1: Eso no tendría mucho éxito.
0: Ihr würdet ihnen gar nicht glauben.
1: No le creerían a ese político.
0: Wenn jetzt aber jemand sagt, oh, ihr müsst mehr Steuern bezahlen für die Armen.
1: Pero si alguien le diría, ustedes deben pagar más impuestos para los pobres.
0: Das geht schon besser.
1: Eso ya funciona mejor.
0: Weil jeder sieht, dass es die Armen gibt.
1: Todos vemos que existen los pobres.
0: Ob sie hinterher das Geld wirklich bekommen, ja, das ist noch was anderes.
1: Si realmente reciben ese dinero, es otra cosa.
0: Aber man sieht sie. Aber man sieht sie ja.
1: Pero uno ve la pobreza y a los pobres, ¿sí?
0: Und genauso ist es bei Gott. Du kannst ja den Glauben an Gott so schön missbrauchen, weil die Menschen davon überzeugt sind, dass es Gott gibt.
1: Tú puedes abusar de la fe en Dios porque la gente está convencida de que Dios exista.
0: Also, dass Gott in der Politik so stark missbraucht wird, lässt sich eher erklären damit, dass es Gott gibt, als dass es ihn nicht gibt.
1: Que realmente se abusar de Dios en la política es más una evidencia de que Dios exista, de que una, es una evidencia que Dios no existe.
0: Weil du mit einer freien Erfindung Menschen weniger stark beeinflussen kannst, porque als mit etwas, was wirklich da ist.
1: Con algo que se ha inventado sin fundamento, no puedes convencer mucho a la gente.
0: Eben wie bei der Demokratie, weil die Menschen in Deutschland Demokratie erleben, deshalb kann man den Begriff gut missbrauchen. Wenn sie in Deutschland in einer Monarchie wären, würde keiner auf die Idee kommen, sagen, wir kämpfen für die Demokratie.
1: De la misma manera se puede abusar de la palabra democracia, porque la gente en Alemania están viviendo una democracia, entonces la palabra democracia, usándolo, tiene gran efecto.
0: Die Beobachtung von Lenin trifft also zu.
1: La observación de Lenin tenía razón.
0: Religion wird missbraucht.
1: La religión se abusa.
0: Aber das sagt nichts darüber aus, ob es Gott gibt oder nicht.
1: Pero eso no dice nada sobre la existencia de Dios.
0: Es sagt nur etwas darüber aus, wie Menschen mit dem Gedanken an Gott umgehen.
1: Es solamente dice algo sobre cómo la gente está usando o está jugando con el término Dios.
0: Ja, dann sind wir jetzt am Ende des 19. Jahrhunderts.
1: Estamos llegando al final del siglo XIX.
0: Und da kam auch eine andere Person, die heute ganz wesentlich für den Atheismus ist.
1: Y vino otra persona que es fundamental para el ateísmo.
0: Das ist dann Charles Darwin.
1: Era Charles Darwin.
0: Der hatte die Evolutionstheorie erfunden.
1: Él inventó la teoría de la evolución.
0: Und heute wird die Evolutionstheorie meistens benutzt zur Durchsetzung von Atheismus.
1: Y hoy se usa la teoría de la evolución para implementar al ateísmo.
0: Weil man in der Vergangenheit Religion benutzt hat, um zu erklären, woher die Welt denn kommt.
1: Porque anteriormente se usaba a la religión para decir de dónde venía el mundo.
0: Und jetzt sagt man, das brauchen wir nicht mehr. Wir haben eine andere Erklärung dafür.
1: Y ahora se dice, la religión ya no necesitamos más. Tenemos otra explicación.
0: Wir können erklären, die Welt ist ganz von selbst, nach bestimmten natürlichen Gesetzen entstanden.
1: Podemos explicar que el mundo surgió por sí solo según leyes naturales.
0: Und deshalb könnt ihr fast darauf wetten, dass alle Atheisten sind gleichzeitig auch überzeugte Anhänger der Evolutionstheorie.
1: Ustedes pueden apostar que los ateístas en su gran mayoría son aficionados de la teoría de la evolución.
0: Denn ohne Evolutionstheorie kannst du nicht erklären, woher alles kommt und auch nicht, wohin alles geht.
1: Porque sin la teoría de la evolución no puedes explicar de dónde viene todo y a dónde va todo.
0: Und was willst du mit einem Atheismus, der da keine Antwort geben kann?
1: Y qué quieres con un ateísmo que no puede dar una respuesta del pasado ni del futuro.
0: Wobei wir hier auch nicht vergessen dürfen, Charles Darwin war das noch gar nicht so bewusst.
1: Debemos decir que a Darwin no estaba consciente totalmente de lo que implicaba su teoría.
0: Charles Darwin hat auf Frage sogar gesagt, dass er an Gott glaubt und dass seine Theorie gar nicht gegen Gott gerichtet ist.
1: Darwin decía que él creía en Dios y que su teoría no era algo contra Dios.
0: Er hat sogar gesagt, dass das gar nicht die Entwicklung des Menschen betrifft. Der Mensch sei durch Gott geschaffen, aber die übrige Natur, die hätte sich halt so entwickelt.
1: Nie aplicaba su teoría al hombre, sino solamente al resto de la creación.
0: Aber seine Nachfolger, die haben daraus dann eine atheistische Ideologie gemacht.
1: Pero sus seguidores hicieron o cambiaron eso a una ideología ateísta.
0: Und heute wird die Evolutionstheorie für alles benutzt zur Erklärung.
1: Y hoy se usa a la teoría de la evolución para explicar a todo.
0: In der Religionswissenschaft wird gesagt, die Vorstellung von Gott hat sich aus dem Polytheismus langsam entwickelt zum Monotheismus.
1: In la religión se dice que el monoteísmo se ha evolucionado del politeísmo hacia el monoteísmo.
0: Die Sprachen haben sich evolutionär entwickelt.
1: Las lenguas se han desarrollado en forma de evolución.
0: Oder von Psychologen kannst du dann lesen, warum du gerade diesen Partner auswählst.
1: El psicólogo te explica porque justamente eliges a este esa pareja, ese cónyuge.
0: Und das hat natürlich auch wieder mit der Evolution zu tun.
1: Tiene que ver algo con la evolución.
0: Oder ich habe einen Artikel gelesen, der ging darüber, wie fahren die Menschen auf der Autobahn.
1: Leí un artículo que investigó cómo la gente se estaba comportando en la autopista.
0: Und das hat auch wieder mit der Evolution zu tun.
1: Tenía algo que ver con la evolución.
0: Denn nur der überlebt, der schnellste ist.
1: Solamente aquel sobrevive. El que es el más veloz.
0: Also will man sich nicht überholen lassen, sondern ich fahre jetzt noch schneller.
1: No queremos que alguien nos pase.
0: Seht ihr, warum fährt man schnell? Wegen der Evolution.
1: Porque estamos acelerando por la evolución.
0: Ja, weil irgendmal für ein paar hunderttausend Jahre deine Vorfahren eben so durch die Savanne gelaufen sind, immer schneller irgendetwas zu bekommen.
1: Y el antecedente es que nuestros antepasados estaban corriendo cada vez más rápido por las los pastizales, sí, de los diferentes continentes.
0: Und das hört sich interessant an.
1: Es interesante.
0: Aber es ist reine Spekulation.
1: Es neta Spekulation.
0: Und genauso läuft das. Die Evolutionstheorie heute ist eine Ideologie.
1: Nos damos cuenta que la teoría de la evolución es hoy una ideología.
0: Eine Ideologie, die häufig zur Rechtfertigung des Atheismus dient.
1: Una ideología que se usa para la justificación del ateísmo.
0: In Deutschland wurde die Evolutionstheorie durch Ernst Haeckel durchgesetzt.
1: In Alemania el señor Ernst Haeckel implementó la teoría de la evolución.
0: Der war damals ein sehr bekannter Professor für Zoologie in Deutschland.
1: Era un profesor muy conocido, un profesor de zoología muy conocido.
0: Und Vorsitzender der monistischen Gesellschaft.
1: Y era el Presidente de la Sociedad
0: Monistische Gesellschaft.
1: De la Sociedad Monista.
0: Und er hatte beispielsweise das biogenetische Grundgesetz entwickelt.
1: Y formuló la ley biogenética fundamental.
0: Und das heißt, dass sich in der Embryonalentwicklung die Stammesentwicklung jedes Lebewesens widerspiegelt. Und das heißt, dass sich in der Embryonalentwicklung, also der Entwicklung des Embryos, da spiegelt sich die Stammesentwicklung wieder. Also die ganze Evolution über die Tausende von Jahren.
1: Y en el desarrollo del embrio se puede ver la evolución de toda la especie.
0: Ja. Die kleinen Embryonen sehen erst einmal aus wie Kaulquappen.
1: Los embrios pequeños se ve como esos ranitas pequeñas.
0: Und dann entwickelt sich das langsam, dann sehen sie eben aus wie ein Affe und schließlich am Ende wie ein Mensch.
1: Y lentamente se cuando el embrio está creciendo tiene más la aparición de un mono y al final tiene la apariencia del hombre.
0: Und dann sagte, das ist ein Beweis für die Evolution.
1: Y eso decía Haeckel, eso es una demostración de la teoría de la evolución.
0: Einige Mediziner hatten dann auch Untersuchungen angestellt.
1: Algunos médicos también hacían sus investigaciones.
0: Und festgestellt, dass seine Behauptungen gar nicht stimmen.
1: Y decían, bueno, la afirmación de Haeckel no tiene base.
0: Bei seinen Embryonentafeln hat er ein bisschen gefälscht.
1: En sus tablas embrionales había falsificaciones.
0: Da hat er beispielsweise beim Embryo noch so einen kleinen Schwanz dran gemacht, damit das besser aussieht wie Tier.
1: Porque en algunos embrios en sus dibujos había agregado una colita.
0: Und erstmal hat er geleugnet, gesagt, nein, das stimmt gar nicht, ihr seid nur gegen die Evolution.
1: Y después lo negó, diciendo que ustedes están solamente en contra de la evolución.
0: Und am Ende hat er zugegeben.

0: mit einigen Aussagen der Bibel, das ist wahr.
1: Sí, tendríamos algunos problemas con algunas expresiones de la Biblia.
0: Aber über die Existenz Gottes sagt es nichts aus.
1: Pero sobre la existencia de Dios no dice nada.
0: Es könnte doch sein, dass Gott sich irgendwo im Universum dann zuschaut, na, wie entwickelt sich die Erde da in Jahrmillionen?
1: Podemos decir, sí, Dios está observando cómo la Tierra se estuvo evolucionando.
0: Wäre möglich.
1: Sería posible.
0: Es gibt ja manche Christen, die glauben das sogar.
1: Hay cristianos que lo creen de esta manera.
0: Es gibt andere Christen, die sagen auch, Gott hat so ab und zu in die Evolution eingegriffen, also mal wieder einen kleinen Anstoß gegeben, wenn es nicht weitergeht.
1: Creyentes, hay teólogos que dicen que Dios de vez en cuando ha interferido durante el proceso de la evolución.
0: Das nennt sich theistische Evolutionstheorie.
1: Eso se llama teoría de la evolución teísta.
0: Und das vertreten viele Christen.
1: Y eso muchos cristianos están afirmando.
0: Also da merken wir, es ist durchaus möglich, der Evolution zu glauben und gleichzeitig an Gott zu glauben.
1: Vemos que es posible creer en la teoría de la evolución y al mismo tiempo creer en Dios.
0: Also ich betone noch einmal, ich glaube das so nicht.
1: Estoy subrayando que yo no lo creo así.
0: Aber ich will sagen, es ist denkmöglich, man kann das machen.
1: Lo que quiero afirmar es que es posible de pensar de esa manera.
0: Denn die Evolution will ja nur erklären, wie das Leben auf der Erde sich entwickelt hat.
1: La evolución solamente quiere explicar cómo se ha desarrollado la vida.
0: Ihr könnt gerne Evolutionsbücher durchschauen, eine Untersuchung über Gott gibt's nicht.
1: Ustedes pueden revisar los libros sobre teoría de la evolución.
0: Weil
1: no van a encontrar una teoría sobre Dios.
0: Weil Gott ja kein Bestandteil dieser Tier- oder Pflanzenwelt ist.
1: Porque Dios no es parte de esa evolución y de ese proceso.
0: Also auch wenn dir jetzt einer begegnet und sagt, die Evolution stimmt ja und deshalb gibt es keinen Gott.
1: Si alguien, tú tienes un encuentro con alguien que te afirma la teoría de la evolución es correcta, no existe, y por eso Dios no existe.
0: Dann bleib einmal ganz ruhig.
1: Quédate tranquilo.
0: Reg dich nicht auf.
1: No te emociones.
0: Sondern frag einfach einmal nach, das musst du mir erklären.
1: Pregúntale, explícame esto.
0: Und dann kannst du genauso antworten, wie ich gerade gesagt habe. Es könnte doch sein, dass Gott sogar noch ein bisschen nachgeholfen hat bei der Evolution.
1: Entonces podrías argumentar diciendo, sí, podría ser que Dios estaba interferiendo, ayudando a la Evolution.
0: Oder es könnte sein, dass er einfach zugeschaut hat.
1: O podría ser que Dios observó a la Evolution.
0: Und manchmal wird dein Gesprächspartner plötzlich ganz verblüfft sein.
1: Y posiblemente algunos de esos oponentes se extrañarían por una posición. Ah, sí.
0: Weil er hätte jetzt erwartet, dass du beleidigt bist, anfängst zu weinen oder zu schreien.
1: Posiblemente habría esperado que empezarías a gritar, a llorar, a contradecir o algo similar.
0: Und du bist ganz ruhig, das irritiert ihn.
1: Y si tú quedas tranquilo, lo irrita.
0: Weil rein logisch gesehen hat die Evolutionstheorie mit der Existenz Gottes gar nichts zu tun.
1: Lógicamente, la evolución no tiene que ver nada con Dios.
0: Sie hat etwas zu tun mit dem, ist der biblische Schöpfungsbericht wahr?
1: Tiene que ver algo con la historia bíblica de la creación.
0: Aber auch wenn der biblische Schöpfungsbericht nicht wahr sein sollte, ich glaube, er ist wahr, hat das noch nichts mit der Existenz zu tun.
1: Si el relato bíblico de la creación no sería verdad, aunque yo no lo crea, no tiene que ver nada con Dios.
0: Das müssen wir verstehen.
1: Sagst du das letzte Teil nochmal?
0: Dann hat das nichts mit der Existenz Gottes zu tun.
1: Eso no tiene que ver nada con la existencia de Dios.
0: Ja, das müssen wir verstehen.
1: Tenemos que entender esto.
0: Gut, kommen wir zur nächsten Person.
1: Llegamos a la otra persona.
0: Die nächste Person, je nachdem, in welcher Reihenfolge wir das jetzt haben, wäre dann Nietzsche.
1: La próxima persona sería Nietzsche.
0: Ende des 19. Jahrhunderts.
1: Final del siglo 19.
0: Und Nietzsche schreibt zum Beispiel in seinem tollen Menschen, so heißt das Buch.
1: Nietzsche escribe en su libro.
0: Wie heißt das Buch? Das vom tollen Menschen, so eine Geschichte.
1: Del hombre grandioso.
0: Da sagt er, wir haben Gott getötet.
1: Nosotros hemos matado a Dios.
0: Und dann denkt sich jetzt der Atheist, boah, siehst du, wir haben Gott getötet. Aber ich würde jetzt gleich zurückfragen, ja, wenn du ihn getötet hast, dann muss er ja existiert haben.
1: Y yo preguntaría, si hemos matado a Dios, entonces ha existido.
0: Denn wie kannst du jemanden töten, der nicht existiert?
1: ¿Cómo puedes matar a alguien que no ha existido?
0: Stell dir vor, die Polizei kommt zu dir und sagt, du hast deinen Nachbarn getötet.
1: Imagínate la

0: policía viene y te dice, tú has matado a tu vecino.
1: Aber neben dir wohnt gar keiner.
0: Pero nadie vive al lado tuyo.
1: Das geht doch gar nicht.
0: Y tú dices, no puede ser.
1: Ja, und wenn Nietzsche sagt, wir haben Gott getötet, und denkt sich, boah, das hört sich gut an.
0: Si Nietzsche dice, ah, hemos matado a Dios, suena bien.
1: Und dann sagen eben manche Atheisten, ja, also das stimmt doch.
0: Y muchos ateístas dicen, sí,
1: tiene razón. Da müssen wir sagen, das ist doch nur eine Behauptung von Nietzsche. Jeder kann alles behaupten.
0: Y podemos decir, eso solamente fue una afirmación de Nietzsche. Cada uno puede afirmar cualquier cosa.
1: Das ist doch kein Beweis.
0: No es evidencia de que Dios no exista.
1: Und am Ende sagt er sogar noch, dass diese Tat sei für uns zu groß. Am Ende seines Berichtes sagt er sogar, die Tat sei für uns zu groß, Gott zu töten.
0: Al final de su relato dice que el hecho de haber matado a Dios es demasiado grande para nosotros.
1: Und dann sagte Nietzsche, es muss ein Übermensch kommen, der kommt nach uns und der ist dann in der Lage, Gott zu töten.
0: Y Nietzsche dice que debe venir un superhombre para que él pueda matar a Dios.
1: Und dieser Übermensch, der wird dann an die Stelle Gottes treten.
0: Y ese superhombre tomará la posición de Dios.
1: Und 20 Jahre später meinten die Nationalsozialisten, sie seien die Übermenschen. Y
0: 20 años más tarde los Nationalsozialistas pensaban que ellos serían esos superhombres.
1: Und die wollten dann tatsächlich auch den christlichen Glauben kaputt machen.
0: Y en realidad querían destruir a la fe cristiana.
1: Aber aus der heutigen Sicht sagen wir auch, das waren nur Menschen, leider böse Menschen, aber es waren auch nur Menschen, es waren keine Übermenschen.
0: De la perspectiva de hoy podemos decir que esos fueron solamente hombres, no superhombres, aunque fueron malos, solamente fueron hombres.
1: Also manchmal lese ich Nietzsche ganz gerne.
0: Ciertas ocasiones con mucho gusto leo a Nietzsche.
1: Weil der hat eine schöne Sprache, man kann das gut lesen.
0: Tiene un lindo lenguaje.
1: Und manchmal hat er so richtig heftige Aussprüche.
0: Tiene a veces expresiones bastante fuertes.
1: Die zum Beispiel dann auch zum Widerspruch reizen.
0: Que te llaman para contradecirle.
1: Zum Beispiel, was haltet ihr davon? Wenn du zur Frau gehst, dann vergiss die Peitsche nicht.
0: ¿Qué les parece? Si tú te vas a la mujer, no olvides el látigo.
1: Das sind doch heftige Worte, ne?
0: Son palabras fuertes.
1: Also ich glaube nicht, dass er recht hat.
0: No creo que tenga razón.
1: Aber das reizt zu Widerspruch heraus.
0: Pero eso desafía para contradecirle.
1: Und das ist das Besondere von Nietzsche. Er hat kräftige Sprüche.
0: Es lo especial de Nietzsche, esas expresiones bastante fuertes.
1: Aber das heißt noch nicht, dass es die Wahrheit ist.
0: No significa que lo que ha dicho sea la verdad.
1: Ein nächster Person ist dann Sigmund Freud.
0: Una otra persona era Sigmund Freud.
1: Sigmund Freud hat in Wien die Psychoanalyse entwickelt.
0: Sigmund Freud desarrolló la psicoanálisis.
1: Und die Psychoanalyse sagt uns, dass der Gedanke an Gott eine Neurose ist.
0: Y la psicoanálisis nos dice que la fe en Dios es una neurosis.
1: Er hat ein ganzes Buch geschrieben über die Entwicklung der Religion.
0: Ha escrito todo un libro sobre el desarrollo de la religión.
1: Und da sagt er, Religion ist eben eine kollektive Neurose.
0: Y dice que la religión es una neurosis colectiva.
1: Ich werde jetzt nicht genau erklären, was dann der Unterschied zwischen Neurose, Psychose und so weiter ist.
0: No voy a explicar en detalle lo que es la diferencia entre neurosis, psicosis, etc.
1: Aber Neurose jedenfalls ist krank.
0: Lo que podemos decir, una neurosis es un estado de enfermedad.
1: Krank. Also der Gedanke an Gott ist eine Krankheit.
0: El pensamiento en Dios es una enfermedad.
1: Das sind auch wieder starke Worte.
0: Son palabras fuertes.
1: Aber jetzt müsste man überlegen, wonach definieren wir eigentlich eine Krankheit im psychischen Bereich?
0: Debemos pensar, ¿cómo definimos una enfermedad en el ámbito psicológico?
1: Meistens versuchen wir erst zu beschreiben, wie sich denn der gesunde, normale Mensch verhält.
0: Mayormente se describe como el hombre saludable.
1: Und dann versuchen wir zu sehen, wer mit dem ich übereinstimmt, der ist halt krank.
0: Y después comparamos la conducta de otro que no se adecua a esa descripción y decimos, ese está enfermo.
1: Nun ist es aber so, dass weltweit die meisten Menschen an Gott glauben.
0: Así es la realidad que en el mundo la mayoría creen en Dios.
1: Noch.
0: No. Hasta ahora.
1: Ja. Jetzt könnten wir doch danach genau umgekehrt argumentieren und sagen, dann sind vielleicht die eigentliche Krankheit ist der Atheismus.
0: Y podríamos argumentar al revés. Podríamos decir, Si es así, los que son ateístas son los enfermos.
1: Freud sagt, der Glaube an Gott ist eine kollektive Neurose.
0: Freud dijo que la fe en Dios es una neurosis colectiva.
1: Und jetzt sage ich,
0: y yo digo,
1: der Glaube an den Atheismus ist eine kollektive Neurose.
0: Yo digo que el ateísmo es una neurosis colectiva.
1: Und wer hat recht?
0: ¿Quién tiene razón?
1: Naja, ihr müsst jetzt nichts dazu sagen.
0: No necesitan contestar.
1: Aber damit will ich sagen, die Behauptung von Freud ist kein Beweis, sondern es ist lediglich eine Behauptung.
0: Con eso quiero decir que lo que Freud dijo no es una evidencia contra Dios, sino simplemente una afirmación.
1: Nur weil Freud selbst nicht fromm war und nicht verstehen konnte, wie Menschen an Gott glauben, hat er irgendeine andere Erklärung dafür gefunden.
0: Solamente por el hecho de que Freud no era piadoso y no podía entender a los cristianos, no significa que Dios no existe.
1: Aber Freud hat auch manche andere seltsame Sachen erklärt.
0: Freud también explicó otras cosas muy raras.
1: Zum Beispiel hat er gesagt, dass alle Frauen einen Penisneid haben, also in Wirklichkeit Männer sein wollen.
0: Otras cosas. Freud dijo que la mayoría de las mujeres tienen una envidia por el pene del hombre.
1: Ich weiß nicht, ob es euch als Frauen so geht. Wollt ihr alle Männer sein?
0: No sé si ustedes como mujeres, con ustedes como mujeres, es así. ¿Quieren ser todos hombres?
1: Also meine Frau nicht.
0: Mi esposa no.
1: Bin ich auch ganz froh.
0: Ja, da, bin ich
1: da bin ich der einzige Mann im Haus. So, ja.
0: Soy el único hombre en la casa.
1: Ja gut, mein Sohn noch. Ne?
0: Tengo un hijo.
1: Also, oder Freud hat gesagt, im Ödipus-Komplex.
0: Freud dijo que existe el complejo de Edipus.
1: Und dann hat er gesagt, jeder Mann will eigentlich seinen Vater töten und seine Mutter heiraten.
0: Eso significa que cada hijo quiere matar a su padre y casarse con su mamá.
1: Also ich weiß nicht, wie eure Familienverhältnisse sind.
0: No sé cómo sus situación. ¿Cómo es su situación familiar?
1: Also ich habe bisher weder daran gedacht, meinen Vater zu töten, noch habe ich je meine Mutter heiraten wollen.
0: Hasta ahora yo no he pensado en matar a mi papá, ni he querido casarme con mi mamá.
1: Also deshalb mit den Theorien von Freud ist das so eine Sache.
0: Sí, con las teorías de Freud es cosa rara, ¿no?
1: Man kann sie glauben.
0: Se puede creer a esas teorías.
1: Aber das ist mehr eine Sache der Religion.
0: Es más Religion que cualquier otra cosa.
1: Vor einigen Jahren hatte ich ein Buch gelesen eines sehr bekannten amerikanischen Psychoanalytikers.
0: Hace algunos años leí un libro de una psicoanalítica.
1: Grünbaum heißt der Mann. Grünbaum.
0: El nombre es Grünbaum.
1: Und der Titel seines Buches war 100 Jahre Psychoanalyse und kein Ende.
0: Su título era 100 años de psicoanálisis
1: und sin fin. Und dann beweist er in seinem Buch anhand von Originaldokumenten,
0: demuestra a base de documentos originales,
1: dass Freud in seiner ganzen Karriere keinen einzigen Menschen geheilt hat.
0: Que Freud en toda su carrera nunca sanó a un hombre.
1: Aber er hatte für jeden eine tolle Therapie.
0: Pero tenía para cada uno una terapia muy buena.
1: Und dann hat er eben etwas Zweifel angemeldet, ob das nun wirklich so sinnvoll sei, danach so vorzugehen.
0: Y este señor decía, hay dudas, si realmente es tan efectivo el uso de Freud.
1: Und wie gesagt, das schreibt jemand, der selbst Psychoanalytiker ist, also ein Anhänger Freuds.
0: Y eso escribe uno que está trabajando según el método de Freud.
1: Und deshalb würde ich sagen, diese Theorie ist für mich kein Beweis, dass Gott nicht existiert.
0: Por eso digo que esa teoría de Freud no es ninguna evidencia de que Dios no exista.
1: Sondern es beschreibt eher die eigenen Probleme, die Freud mit Gott gehabt hat.
0: Solamente describen los problemas que Freud tuvo con Dios.
1: Also mich überzeugt das nicht.
0: A mí no me convence.
1: Ja, jetzt können wir weitergehen und ein nächstes Argument kam dann beispielsweise in der Sowjetunion, als man den ersten Mondflug gemacht hat.
0: Estamos siguiendo y otro argumento vino cuando se hizo en la Unión Soviética el primer viaje a la Luna.
1: Wobei es stimmt noch nicht ganz zum Mond, man ist nur um die Erde gekreist, das ist richtig. Und der damalige Kosmonaut hieß Gagarin. Und er kam dann zurück und wurde dann von der Pravda, der russischen Zeitung, interviewt.
0: Cuando regresó fue entrevistado por los periódicos rusos.
1: Und dann sagte er, ich war da oben, ich habe Gott nicht gesehen, also gibt es keinen Gott.
0: Yo estaba arriba, no he visto a Dios, no existe Dios.
1: Ja, so argumentieren viele Menschen bis heute.
0: De esa misma manera argumentan muchos hombres hasta hoy día.
1: Also ich glaube, Gott hat Humor.
0: Yo pienso que Dios tiene humor.
1: Und wahrscheinlich deshalb lächelt er über solche Aussagen nur.
0: Y pienso que Dios está sonriendo sobre esas expresiones.
1: Denn was wäre, wenn Gott einfach keine Lust hat, sich von Gagarin anschauen zu lassen?
0: Y qué sería si Dios no tendría ganas de que Gagarin...
1: Dann muss er nur, solange der da herumfliegt, hinter den Mond gehen und schon sieht Gagarin ihn nicht.
0: Entonces podría ir detrás de la luna y Dios, Gagarin no le...
1: Ja, oder in der Bibel lesen wir sogar, Gott ist Geist. Vielleicht war Gott direkt davor und er hat ihn einfach nicht gesehen, weil er irgendwas anderes erwartet hat.
0: In der Bibel leemos que Dios es espíritu y estaba al lado de Gagarin, lo estaba saludando, pero Gagarin no veía al espíritu.
1: Also solch eine Beschreibung finde ich süß, wie das von einem kleinen Kind ist.
0: Una expresión tal encuentro, sí, es una expresión muy tierna como de un niño, ¿no?
1: Kennt ihr so kleine Kinder, die halten sich die Hand vor die Augen und sagen, ich bin weg?
0: Pequeños niños que ponen la mano ante los ojos y dicen, yo he desaparecido.
1: So ähnlich klingt das für mich.
0: De esa misma manera suena lo que dijo Gagarin.
1: Was ist das für eine komische Vorstellung?
0: Imaginación rara es esta.
1: Wenn Gagarin sich jetzt wissenschaftlich ausgedrückt hätte,
0: si Gagarin se hubiera expresado científicamente,
1: dann hätte er sagen müssen, ich habe aus der Raumkapsel keinen Gott gesehen, der mit menschlichen Augen an diesem Punkt zu diesem Zeitpunkt sichtbar war.
0: Hubiera dicho, en la cápsula en que estuve, no pudo ver en ese momento a un Dios visible.
1: Aber das sagt nichts darüber aus, ob es ihn wirklich gibt oder nicht.
0: Eso no dice nada. Si Dios existe o no.
1: Etwas ausgefeilt wird das heute manchmal auch so gesagt, die Wissenschaft hat noch nicht bewiesen, dass es Gott gibt, also gibt es ihn nicht.
0: Se dice hoy, un poco más ya refinado, la ciencia no ha demostrado la existencia de Dios, por eso no existe.
1: Und viele halten das für ein sehr starkes Argument.
0: Y muchos lo tienen como argumento fuerte.
1: Dabei ist das eigentlich ein sehr schwaches Argument.
0: Por otro lado, eso es un argumento muy débil.
1: Denn jeder Wissenschaftler arbeitet ja gerade daran, Dinge zu entdecken, die man bisher eben noch nicht nachgewiesen hat.
0: Porque cada científico trabaja con cosas que hasta ahora no se ha confirmado.
1: Also das heißt, Wissenschaft ist ja offen für das bisher Unbekannte eigentlich.
0: La ciencia está abierta para lo desconocido.
1: Jetzt könnte ich ja sagen, vielleicht in 200 Jahren entwickelt einer eine Brille, mit der man Gott sehen kann.
0: Puede ser que en 200 años alguien desarrolle un lente con el cual se puede ver a Dios.
1: Reine Theorie natürlich, aber es wäre ja vielleicht möglich.
0: Theoría, pero es posible.
1: Ja, denkt mir, vor 200 Jahren, wer wusste etwas von Radioaktivität?
0: Hacia 200 años atrás.
1: Keiner.
0: ¿Quién sabía algo de radioactividad?
1: Keiner, man konnte sie ja nicht sehen.
0: Nadie, porque no se podía.
1: Es gab auch kein Instrument, um Radioaktivität zu messen.
0: No había ningún aparato para medir a la radioactividad.
1: Also wäre der Atheist der damaligen Zeit gekommen, hätte gesagt, keiner hat sie bisher bewiesen, also wir wissen, es gibt keine Radioaktivität.
0: El ateísta hubiera venido y hubiera dicho, no existe radioactividad.
1: Und dann legt er sich mit einem Klumpen Uran ins Bett.
0: Y después se acuesta con un pedazo de uranio en su bolsillo.
1: Und ein paar Monate später ist er tot.
0: Y algunos meses más tarde está muerto.
1: Nur weil es bisher noch nicht nachweisbar ist, kann ich doch nicht die Schlussfolgerung ziehen, dass es etwas nicht gibt.
0: Lo que hasta ahora no se pudo demostrar no me puede llevar a la deducción, no existe.
1: Denn natürlich gab es auch vor 200 Jahren die Radioaktivität, auch wenn sie keiner messen konnte.

0: was er nie untersucht hat.
1: Pero un científico serio no puede hacer afirmaciones sobre lo que nunca ha investigado seriamente.
0: Ja, und welcher Naturwissenschaftler hat Gott je untersucht?
1: Y ¿quién de los científicos realmente ha investigado profundamente a Dios?
0: Ja, gar nicht, weil es gar keine Methoden gibt, Gott zu untersuchen in der Naturwissenschaft.
1: No lo han hecho porque no existen métodos para investigar a Dios.
0: Also ist das eher eine Frage der wissenschaftlichen Methode und nicht dem, ob Gott existiert oder nicht existiert.
1: Por eso es más una cuestión de la metodología científica y no una pregunta sobre sí o no de la existencia de Dios.
0: Ein weiteres sehr beliebtes Argument gegen den Glauben an Gott ist das Leiden in der Welt.
1: Machen wir ist noch weiter oder machen wir jetzt?
2: Ist jetzt schon Schluss? Vielleicht diese Sache noch. Und
0: dann. Okay. Ja. Ein sehr beliebtes Argument gegen die Existenz Gottes ist das Leiden in der Welt.
1: Un argumento muy famoso contra la existencia de Dios es el sufrimiento en el mundo.
0: Theologen und Philosophen sprechen von der Frage der Theodizee.
1: Los teólogos y filósofos hablan de la cuestión de la teodicea.
0: Und die Argumentation, die dahinter steht, wenn es einen Gott gibt, der allmächtig ist,
1: la argumentación detrás de eso es, si existe un Dios todopoderoso
0: und der das Leid verhindern will des Menschen, dann können wir das nicht verstehen, weil es so viel Leiden in der Welt gibt.
1: Por eso no podemos entender por qué hay tanto sufrimiento en el mundo.
0: Und jetzt mal neben all den Problemen, die es noch bei dem Thema gibt. Also es gibt bei dem Thema einige Probleme.
1: Con ese tema hay algunos problemas.
0: Aber ich lasse diese Probleme mal beiseite.
1: Dejo al lado esos problemas.
0: Die Grundargumentation stimmt.
1: La argumentación fundamental es correcta.
0: Es gibt keinen Gott, der allmächtig ist und der um jeden Preis jedes Leiden verhindern will.
1: No existe un Dios que es todopoderoso y que quiere impedir de todo modo todo sufrimiento.
0: Aber die meisten Menschen glauben auch an solch einen Gott gar nicht.
1: La mayoría de la gente no creen en un Dios tal.
0: Also wenn ihr Christen seid, glaubt ihr nicht an solch einen Gott.
1: Si ustedes son cristianos, no van a creer en un Dios de este, sí, de esta manera.
0: Denn hier müsste es euch doch ganz klar sein, in der Bibel sind doch zahlreiche Beispiele, wo Gott sogar Leiden zufügt.
1: En la Biblia existen numerosos ejemplos donde Dios manda los sufrimientos.
0: Ananias und Sapphira fallen tot um, weil sie Gott belogen haben.
1: Ananias y Sapphira caen muertos porque han mentido a Dios.
0: Im 1. Korinther 11, manche haben das Abendmahl falsch genommen und sind deshalb krank geworden oder gestorben.
1: In 1. Korinther 11, la Biblia dice que algunos tomaron la Santa Cena in forma incorrecta y por eso se enfermaron.
0: Miriam, die sich gegen ihren Bruder Mose stellt, wird plötzlich von Aussatz betroffen.
1: Miriam, que se opuso a su hermano Moisés, de repente estaba enfermo de lepra.
0: Ich glaube an einen Gott, der allmächtig ist, der auch alles Leid verhindern kann, aber es nicht tut, manchmal sogar Leiden schickt.
1: Yo creo en un Dios todopoderoso, que quien podría impedir todo sufrimiento, pero no lo hace, más todavía a veces manda sufrimiento.
0: Und diese Erklärung hat mit dem Leid in der Welt keine Probleme.
1: Y esa explicación no tiene problemas con el sufrimiento en el mundo.
0: Nun gut, jetzt würden gleich einige sagen, aber warum hat denn ist der krank? Warum ist der gestorben?
1: Me imagino que algunos van a decir ahora, ¿y por qué aquel está enfermo y aquel murió, etcétera, etcétera?
0: Und da würde ich sagen, das kann ich nicht wissen, ich bin ja nicht Gott.
1: Entonces yo respondería, no puedo saber, no soy Dios.
0: Und ich weiß nicht alles, warum Gott etwas macht.
1: No sé, porque Dios lo hace de esta manera.
0: Nur ich weiß von der Bibel, dass es einen Gott gibt, der manchmal auch Dinge zulässt oder sie sogar selbst macht, die ich als Leiden betrachte.
1: Yo sé del Dios de la Biblia que muchas veces él permite cosas más todavía. Él los manda y los hace.
0: Und deshalb macht uns das Leiden natürlich traurig.
1: Por eso el sufrimiento nos entristece.
0: Und wir alle würden uns wünschen, das Leiden würde aufhören.
1: Y todos deseamos que el sufrimiento terminaría.
0: Aber wir glauben als Christen daran, dass Gott Leiden nur dann zulässt, wenn es eben keinen besseren Weg gibt.
1: Pero creemos que Dios siempre permite el sufrimiento cuando no existe otro camino.
0: Und natürlich halten wir meistens uns für klüger als Gott.
1: Mayormente nos consideramos más sabios que Dios,
0: weshalb wir Gott gerne

0: más a Él. Y vamos a dar un aplauso al Señor y a los hermanos que nos van a ayudar aquí. Él está aquí porque Dios les ha traído. Por eso estamos agradecidos a Dios. Pero también estamos agradecidos porque Él tuvo la disposición, la predisposición de compartir con nosotros en esta semana. Muy bien, muchas bendiciones. Adelante.
1: Mein Name ist Michael Kotsch.
2: Mi nombre es Michael Kotsch.
1: Ich war auch schon vor ein paar Jahren einmal hier zu einer Sommerschule.
2: En algunos años atrás estuve aquí, en el seminario teológico de verano.
1: Da die meisten mich nicht kennen werden, werde ich ein paar Worte über mich sagen.
2: Voy a decir algunas palabras sobre mi persona.
1: Ich bin mit 14 Jahren zum Glauben an Jesus Christus gekommen.
2: Con 14 me convertí a la fe de Cristo.
1: Und das hat mein Leben seit dieser Zeit ganz stark mit beeinflusst.
2: Y eso influyó en gran manera en mi vida a partir de ahí.
1: Unter anderem in meiner Studien- und Berufswahl.
2: Sobre todo en mi elección de estudio y de mi futuro, mi futura labor.
1: Ich habe zuerst an der STH in Basel Theologie studiert.
2: Estuve estudiando teología en la STH en Basilea.
1: Und da auch meine Frau kennengelernt.
2: Y ahí llegué a conocer a mi esposa.
1: Das war auch gut.
2: Eso fue bueno también.
1: Und dann habe ich weiter studiert an der Universität in Basel.
2: Después seguí con estudios en la Universidad de Basilea.
1: Vergleichende Religionswissenschaft und Ökologie und Philosophie.
2: Ja, Ökologie, Philosophie und Ciencias de la Religión.
1: Und auch das war eine spannende Angelegenheit.
2: Y eso fue muy interesante también.
1: Und seit dieser Zeit, da unterrichte ich an verschiedenen theologischen Ausbildungsstätten.
2: Desde entonces estoy trabajando en diferentes instituciones teológicas.
1: Insbesondere an der Bibelschule Brake.
2: Sobre todo en Brake.
1: Aber auch einige Jahre in der STH in Basel.
2: Y también unos años en la STH en Basilea.
1: Oder an der Evangelikalen Akademie in Wien.
2: Y también en Viena, en una academia.
1: Oder dem Bucer Seminar in Bonn.
2: O el Seminario Martin Bucer in Bonn.
1: Und einer meiner Fachbereiche ist eben gerade die Apologetik.
2: Y una de mis fuertes es la apologética, justamente.
1: Und heute Morgen geht es ja insbesondere um den Atheismus.
2: Y hoy en la mañana nosotros el tema que tenemos es el ateísmo.
1: Und zuerst einmal könnten wir uns die Frage stellen, warum beschäftigen wir uns als Christen mit dem Atheismus?
2: Y podríamos hacernos la pregunta, ¿por qué como cristianos nos tomamos el tema de preocuparnos por el ateísmo?
1: Und ich glaube, es gibt mehrere Gründe dafür.
2: Y creo que hay varias razones para eso.
1: Der eine Grund ist, wir wollen Menschen, die keine Christen sind, den Glauben erklären.
2: Una de las razones es que nosotros queremos explicar a las personas que no son creyentes nuestra fe.
1: Aber es gibt immer mehr Menschen in unserer Umgebung, die den Gedanken an Gott generell ablehnen.
2: Pero hay cada vez más personas que niegan el pensamiento de que exista un Dios.
1: Und wenn wir diesen Menschen Jesus Christus nahebringen wollen oder die Bibel,
2: y si nosotros queremos confrontar a esas personas con Jesús o con la Biblia,
1: dann müssen sie zuerst einmal den Gedanken zulassen, dass es Gott überhaupt geben kann.
2: Entonces ellos primeramente tienen que permitir el pensamiento de que podría existir un Dios.
1: Und soweit ich das einschätze, ist der Atheismus in Paraguay noch nicht ganz so weit verbreitet.
2: Y como yo lo veo, el ateísmo todavía en Paraguay no es tan expandido.
1: Und ich will jetzt ja kein böser Prophet sein.
2: No quiero ser un mal profeta o un sí.
1: Aber ich glaube, dass das auch in der Zukunft hier zunehmen wird.
2: Pero creo que va a seguir aumentando en el futuro.
1: Genauso wie vor 500 Jahren der christliche Glaube von Europa aus in die ganze Welt sich ausgebreitet hat.
2: Igual como hace 500 años la fe cristiana se expandió desde Europa a todo el mundo.
1: So scheint es, dass im Augenblick von Europa und Nordamerika der Atheismus sich weltweit ausbreitet.
2: Así parece que ahora mismo desde Europa y América del Norte se está expandiendo el ateísmo a todo el mundo.
1: Und das hat in etwa vor 150 Jahren begonnen.
2: Y eso empezó aproximadamente hace 150 años atrás.
1: Und insofern ist es wichtig für euch vorbereitet zu sein für Auseinandersetzungen, die in der Zukunft noch intensiver werden.
2: Por eso es importante para ustedes estar preparados para confrontaciones que en el futuro van a ser más intensas todavía.
1: Also es ist wichtig zu wissen, wie Menschen denken und argumentieren, damit wir in den Glauben nahebringen können.
2: Es importante aprender a llegar a conocer los pensamientos y los argumentos de personas que son ateístas para que nosotros podamos llevarle el evangelio de Cristo.
1: Die Auseinandersetzung mit dem Atheismus ist aber auch wichtig für eure eigenen Gemeindeglieder.
2: pero también es importante para sus propios miembros de la iglesia.
1: Denn ich kann euch garantieren, dass auch in eurer Gemeinde Menschen sein werden, die ab und zu Zweifel haben an der Wahrheit der Bibel oder an der Existenz Gottes.
2: Porque puedo asegurarles que en sus iglesias habrá personas que a veces están dudando de la veracidad de la Biblia y de la existencia misma de Dios, aunque son miembros de la iglesia.
1: Nach meiner Erfahrung sind diese Menschen allerdings meistens viel zu lange still.
2: De mi propia experiencia, el problema es que esas personas normalmente demasiado tiempo se callan.
1: Sie reden über ihre Zweifel und Probleme nicht.
2: No hablan sobre sus dudas y sus incógnitas que tienen con respecto a Dios y la fe.
1: Weil sie Angst haben, in ihrer Gemeinde schlecht angesehen zu
2: Porque
1: werden.
2: Tienen miedo de que las personas no van a mirar de manera extraña en su misma iglesia, en su propia iglesia.
1: Und dann wächst der Zweifel immer stärker.
2: Entonces la duda crece cada vez más. Gracias.
1: Und irgendwann ist es so weit, dass sie den Glauben über Bord werfen und die Gemeinde verlassen.
2: Y algún tiempo llega y la gente deja la fe al lado y se va de la iglesia.
1: Und häufig sind das gerade die jungen und intelligenten Menschen, die
2: y
1: das betrifft.
2: Interesantemente, muchas veces son jóvenes y sobre todo muy intelectuales que tienen ese problema.
1: In ihrer Gemeinde haben sie nur immer gehört, dass der Glaube an Gott selbstverständlich ist.
2: Siempre han escuchado que la fe en Dios es algo que se da así, simplemente Dios existe y ya.
1: Und dann kommen sie an die Universität.
2: Y llegan a la universidad.
1: Und da sind intelligente, hochgebildete Professoren.
2: Y hay profesores super inteligentes, bastante bien preparados.
1: Und die lächeln über diesen Glauben.
2: Y solamente tienen una sonrisa si están hablando de la fe.
1: Oder wenn es schlimmer ist, spotten sie sogar darüber.
2: O si es peor, se burlan de la fe.
1: Nun, sie zwingen die Studenten nicht, den Glauben aufzugeben.
2: Nunca les van a exigir que dejen al lado la fe.
1: Aber sie geben deutlich zum Ausdruck, dass eigentlich doch nur die Dummen an Gott glauben.
2: Pero les dan a entender que solamente los tontos creen en Dios.
1: Und das ist heute leider weltweit so.
2: Y eso en todo el mundo hoy es así.
1: Regelmäßig in Deutschland spreche ich vor christlichen Studentengruppen an der Universität.
2: De manera regular estoy hablando en Alemania frente a grupos de estudiantes en la universidad, estudiantes cristianos.
1: Und ganz häufig sagen mir dort die Studenten, dass sie sich nicht trauen, in den Vorlesungen und Seminaren sich offen zu ihrem Glauben zu stellen.
2: Sí, y muchas veces los estudiantes me dicen que no se atreven a expresar su fe en los seminarios y en las universidades donde ellos están.
1: Weil sie dann Angst haben, vor den anderen sich lächerlich zu machen oder beim Professor eine schlechtere Note zu bekommen.
2: Sí, porque tienen miedo de que los otros se van a burlar de ellos o que el mismo profesor les dé una nota no tan alta por el simple hecho de profesar su fe.
1: Denn die meisten Professoren in Deutschland, ganz gleich in welcher Fakultät, sind momentan eher ungläubig.
2: Porque la gran mayoría de los profesores, igual en qué facultad en Alemania hoy en día, son no creyentes.
1: Manche sehen sogar ihren Auftrag darin, junge Menschen vom Glauben wegzubringen.
2: Algunos ven hasta su tarea en explicarle a jóvenes que su fe no tiene fundamento, o sea, de alejarlos de la fe.
1: Eine unserer Töchter hatte eine Vorlesung in Pädagogik.
2: Una de nuestras hijas tenía una clase en pedagogía.
1: Und da hatte der Professor von vornherein erstmal gefragt, ja, gibt es hier Leute, die an Gott glauben?
2: Y entonces el profesor desde el principio preguntó si existe personas que creen en Dios.
1: Und dann hat er gesagt, ja, und ich werde euch in diesem Jahr zeigen, dass das nichts bringt.
2: Y les voy a mostrar en este año que no tiene validez y no sirve de nada.
1: Und so etwas passiert immer wieder.
2: Y eso sucede repetidas veces.
1: Und deshalb müssen wir uns damit auseinandersetzen, um Menschen, die diese Fragen haben, Hilfestellung geben zu können.
2: Y por eso es importante hacernos esa pregunta para ayudar a las personas que tienen esas preguntas.
1: Und drittens ist es auch wichtig, dass wir uns damit auseinandersetzen für uns selbst.
2: Y por tercero es importante que nosotros toquemos estos temas para nosotros mismos.
1: Wir lesen in der Bibel, wer stehe, sehe zu, dass er nicht falle.
2: Leemos en la Biblia, el que está parado, cuídese de no caer.
1: Und es gibt niemanden, der von sich ausgehen kann, dass nicht auch in seinem eigenen Herz einmal Zweifel aufkommen.
2: Y no hay nadie que puede partir de que nunca va a dudar algo que tiene que ver con la existencia de Dios en su propio corazón.
1: Da siehst du vielleicht irgendein Video bei YouTube von einem, der sehr intelligent ist und dann richtig zeigt, dass es viele Gründe gegen Gott gibt.
2: Por ahí estás viendo un video en YouTube de una persona muy inteligente y te muestra una gran cantidad de argumentos en contra de la existencia de Dios.
1: Und dann hältst du trotzdem noch am Glauben fest, aber so ein bisschen Zweifel ist gesehen.
2: Todavía mantenés firme tu convicción sobre la fe, pero ya empiezas a dudar un poquitito.
1: Und das führt dazu, dass du nicht mehr so mit Überzeugung für die Bibel und für Jesus Christus einstehst.
2: Y eso lleva a que ya no de manera tan ya no más vas a estar de manera tan firme a favor del evangelio.
1: Dass du vielleicht dein Leben nicht mehr nach den Prinzipien der Bibel ausrichtest.
2: Quizás dejas de vivir la vida según los principios de la Biblia.
1: Und solche Zweifel können im Herzen eines jeden Menschen entstehen.
2: Y estas dudas pueden surgir en el corazón de cualquier persona.
1: Und auch deshalb ist es wichtig, dass wir uns mit dem Atheismus auseinandersetzen.
2: Por eso también es importante entre nosotros tratar esas preguntas sobre el ateísmo.
1: Denn wenn es keinen Gott gibt,
2: porque no, si no hay Dios, si no existe Dios,
1: dann brauchen wir uns mit allen anderen Fragen der Theologie auch nicht mehr beschäftigen.
2: Entonces no nos tenemos que preocupar por ninguna de las otras preguntas de la teología.
1: Ohne Gott, was für eine Rolle spielt es dann, wie du erlöst wirst oder wie die Gemeinde aufgebaut werden soll?
2: Si no existe Dios, ¿qué importancia tiene cómo vas a salvarte o cómo vamos a construir la iglesia?
1: Ohne Gott wäre die Gemeinde nur ein irdischer, menschlicher Verein.
2: Sin Dios, la iglesia solamente sería un club de personas completamente normales.
1: Und von daher müssen wir diese Frage versuchen zu beantworten.
2: Y de ahí tenemos que tratar de contestar esa pregunta.
1: Der Vortrag ist ja überschrieben mit der neue Atheismus.
2: La ponencia tiene el título El nuevo ateísmo.
1: Weil der Atheismus in den vergangenen Jahrhunderten sich immer auf eine etwas andere Art und Weise präsentiert hat.
2: Porque el ateísmo en los siglos anteriores siempre se ha presentado de manera un poco diferente.
1: Und mit neuem Atheismus meine ich den Atheismus der letzten 20 Jahre.
2: Y con nuevo ateísmo me estoy refiriendo al ateísmo de los últimos 20 años.
1: Nach 1989 gingen viele davon aus, dass der Atheismus ein für alle Mal am Ende ist.
2: Después de 1989, muchos partían de que la época del ateísmo había terminado.
1: In den kommunistischen und sozialistischen Ländern war der Atheismus der Staatsglaube.
2: En los países comunistas y socialistas, el ateísmo era la religión del Estado.
1: Und die Hälfte der Welt war von kommunistischen und sozialistischen Regimen beherrscht.
2: Y la mitad de nuestra tierra fue regida por regímenes comunistas y socialistas.
1: Stalin, der Herrscher der Sowjetunion, ging in den 50er Jahren davon aus, dass er irgendwann in wenigen Jahrzehnten den letzten Christen im Museum zeigen könne.
2: Sí. Stalin partía en los años 1950 de que en pocos años él podría estaría en condición de mostrar al último cristiano en algún museo.
1: In anderen Ländern wie China, Nordkorea oder Albanien war der Glaube sogar offiziell verboten. Man konnte allein für den Besitz einer Bibel ins Gefängnis kommen.
2: En otros países como China, Albania y el otro, y bueno,
1: Albania, China, Nordkorea,
2: Corea del Norte, ja. La fe oficialmente fue prohibida y uno puede llegar a estar en la cárcel por profesar su fe.
1: Hier wurde der Atheismus von oben diktiert.
2: Ahí el ateísmo fue dictado desde el régimen, desde arriba para abajo.
1: Wurde in allen Schulen, von der Grundschule bis zum Studium gelehrt.
2: En todas las escuelas se le enseñaba, desde la primaria hasta la secundaria y hasta la universidad.
1: Wer nicht den Atheismus akzeptierte, konnte keine Karriere machen.
2: El que no aceptaba el ateísmo simplemente no podía hacer carrera.
1: Und nachdem dieser staatlich gelenkte und unterstützte Atheismus am Ende war,
2: y después de que este ateísmo del régimen llegó a su fin, 89,
1: dann gingen viele davon aus, dass jetzt der Atheismus keinen mehr überzeugt.
2: Entonces muchos partían de que el ateísmo ya no le va a hacer sentido a ninguna persona más.
1: Und tatsächlich braucht es einige Jahre, ehe die Atheisten sich neu orientiert hatten, um zu sehen, wie sie jetzt weiter die Menschen von Gott wegbringen.
2: Los ateístas necesitaron ciertamente algunos años para reorganizarse y pensar cómo podemos seguir alejando a personas de Cristo.
1: Und heute, gibt es neue Organisationen von Atheisten, es gibt eine neue Strategie, wie man versuchen will, die Menschen, die an Gott glauben, lächerlich zu machen und den Glauben an Gott zu zerstören.
2: Hoy en día hay una nueva estrategia, cómo podemos llevar a gente a creer que ya no exista un Dios y podemos hacerlos quedar en ridículo. Sí, en los últimos 20 años.
1: Und häufig geht es genau darum, nicht wirkliche Argumente zu nennen, sondern gottgläubige Menschen einfach zu verunsichern oder lächerlich zu machen.
2: Una de las vías por cómo lo hacen es no es burlarse, es simplemente hacer que personas que crean en la existencia de Dios hacerlas quedar como en ridículo.
1: Das werdet ihr merken, wenn ihr Vorträge von solchen Atheisten anhört. Es geht ihnen nicht um eine neutrale Diskussion.
2: Su objetivo no es una discusión neutral si existe o no Dios.
1: Es geht ihnen meistens auch nicht um die Wahrheit.
2: No, su objetivo tampoco es la verdad.
1: Sondern es geht darum, mit jedem Mittel diejenigen, die an Gott glauben, lächerlich zu machen und vom Glauben wegzuziehen.
2: Sí, su objetivo único es que las personas que creen en la existencia de Dios que se queden en ridículo y que se alejen de él.
1: Eine der bekanntesten Organisationen in Deutschland ist beispielsweise die Giordano Bruno Stiftung.
2: Sí, una de las organizaciones más conocidas es la Fundación Giordano Bruno.
1: Sie stützt sich auf den mittelalterlichen Mönch und Wissenschaftler Giordano Bruno.
2: Sí, su fundamento está en Giordano Bruno, un monje de la Edad Medieval.
1: Ich habe den Leuten auch schon geschrieben, dass sie ihren Namen eigentlich schlecht gewählt haben.
2: Ya le escribí a esas personas que en verdad eligieron mal ese nombre de Giordano Bruno.
1: Weil Giordano Bruno hat zwar die katholische Kirche kritisiert.
2: Giordano Bruno criticó la Iglesia Católica.
1: Aber ging das Leben lang von der Existenz Gottes aus.
2: Pero siempre partió de la existencia de Dios.
1: Deshalb habe ich sie dann aufgefordert, es doch dann genauso zu machen wie Giordano Bruno.
2: Entonces yo les pedí que lo hagan así como Giordano Bruno lo hizo.
1: Aber sie haben sich nicht darauf eingelassen.
2: Pero ellos no me escucharon.
1: International gibt es die Organisation der Brights.
2: De manera internacional está la organización de los Brights.
1: Vom englischsprachigen Bright, was so viel wie leuchten, glänzen, Genialität ausdrückt.
2: Sí, lo que viene de la palabra inglés, que significa así lo iluminado, lucidez, los iluminados casi, ¿verdad?
1: Sie nehmen eben für sich in Anspruch, die wirklich intelligente Elite der Welt zu sein.
2: Ellos toman para sí ser la élite intelectual de ese mundo.
1: Und das ist eine Organisation, die sich weltweit dafür einsetzt, dass der Atheismus verbreitet wird.
2: Es una organización que todo el mundo se preocupa de expandir el ateísmo.
1: Einer ihrer bekannten Mitglieder ist der renommierte Biologieprofessor Richard Dawkins.
2: Richard Dawkins, el profesor de biología, es uno de sus integrantes.
1: Der zahlreiche Bücher geschrieben hat,
2: escribió varios libros,
1: die den Glauben an Gott angreifen und den Atheismus bewerben.
2: Que son una propaganda para el ateísmo y van en contra de la existencia de Dios.
1: Diese neuen Atheisten veranstalten beispielsweise in Stadthallen öffentliche Diskussionen.
2: Los nuevos ateístas, por ejemplo, en las ciudades, en plazas, organizan discusiones abiertas para todo público.
1: Und dann laden sie dazu irgendeinen Priester ein.
2: Invitan a cualquier sacerdote para estas discusiones.
1: Möglichst einen, der nicht so gut reden kann.
2: Tratan de encontrar uno que no puede hablar tan bien.
1: Und dann kommt ein von der Giordano Bruno Stiftung geschickter Redner.
2: Y después viene un disertante muy muy capaz de la Giordano Bruno de la sí, Fundación.
1: Und dann machen sie eine öffentliche Diskussion.
2: Y después organizan una discusión abierta.
1: Und am Ende steht der Priester immer dumm da.
2: Y al final el sacerdote siempre queda como el tonto.
1: Die Leute lachen darüber.
2: Y la gente se ríe de eso.
1: Und dann kann man gleich Bescheinigungen mitnehmen, um aus der Kirche auszusteigen.
2: Y entonces tienen también los papelitos para firmar la salida de la iglesia.
1: Ja, sie haben gelernt von evangelikalen Evangelisationsveranstaltungen.
2: Han aprendido de la forma de evangelizar de los evangélicos.
1: Die machen genauso. Einmal der Aufruf zu Jesus Christus.
2: Ellos hacen lo mismo. Una vez invitan a seguir a Jesús.
1: Und jetzt der Aufruf, werft das über Bord.
2: Y después dejen su vida antigua al lado.
1: Und sie sind damit erfolgreich.
2: Y son bastante, o sea, tienen buenos resultados con eso.
1: Immer mehr Menschen wenden sich von Gemeinde, aber eben auch vom Glauben an Gott ab.
2: Cada vez más personas dejan atrás a la iglesia y su fe en Dios.
1: Und insbesondere ist das leider der Fall bei den Menschen, die ein akademisches Studium hinter sich haben.
2: Lastimosamente, muchas veces es así con personas que tienen una formación académica.
1: Ich fand es doch etwas lustig.
2: Yo lo encontré algo chistoso.
1: Als einer meiner Professoren für Religionswissenschaft,
2: cuando uno de mis profesores de ciencias de las religiones,
1: der begann seine Vorlesung damit, ich betrachte die Religion von einem neutralen Standpunkt aus.
2: Empezó su ponencia, su clase. Yo voy a mirar a las religiones de un punto neutral.
1: Und dann hat die ganzen Religionen dargestellt. Den Hinduismus, den Buddhismus, das Christentum und so weiter.
2: Y después expuso a todas las religiones. Hinduismo, budismo, el cristianismo.
1: Und am Ende kam heraus, dass er sie einfach aus atheistischer Perspektive dargestellt hat.
2: Y al final se dio, nosotros nos dimos cuenta, yo me di cuenta que simplemente los expuso desde una vista ateísta.
1: Dann hat er den Glauben an Gott einfach auf soziologische oder psychologische Art und Weise erklärt.
2: Explicó la fe en Dios de manera sociológica y psicológica.
1: Aber für ihn kam nie in Frage, dass es Gott vielleicht wirklich geben könnte.
2: Pero nunca en su pensamiento dejó la posibilidad de que quizás Dios exista.
1: Und viele seiner Studenten fanden das gut.
2: Y muchos de sus estudiantes pensaron que era bueno eso.
1: Das klang ja ganz neu, so etwas hatten sie nie gehört.
2: Sonaba bastante nuevo, nunca habían escuchado algo así.
1: Aber in Wirklichkeit war das natürlich nicht neutral.
2: Pero no era para nada neutral.
1: Gerne treten Atheisten mit dem Anspruch auf, das, was wir sagen, ist neutral, weil wir ja keine Christen, Hinduisten oder Buddhisten sind.
2: Los ateístas con mucho gusto tratan de ser y se presentan como los neutrales, porque no son hinduistas, no son budistas, no son cristianos.
1: Aber man betrachtet es einfach vor dem Hintergrund einer anderen Weltanschauung und das ist nicht neutral.
2: Pero no es neutral, porque si ellos tienen en fondo una visión ateísta y no simplemente de no de la existencia de Dios.
1: Oder beispielsweise während meines Philosophiestudiums.
2: O durante mi estudio de filosofía.
1: Da hatten die Professoren die verschiedenen wichtigen Philosophen der Weltgeschichte dargestellt.
2: Los profesores presentaron los diferentes filósofos grandes de la historia mundial.
1: Aber der Glaube an Gott kam so gut wie nicht vor.
2: Pero la fe en Dios casi no existía.
1: Wobei bis vor 150 Jahren der Glaube an Gott eines der zentralen Themen der Philosophie gewesen war.
2: Hace 150 años la fe en Dios era una de las uno de los temas centrales de la filosofía.
1: Und dann wurden beispielsweise Philosophen wie René Descartes besprochen.
2: Entonces se habló sobre Descartes.
1: Und seine Aussage, ich denke, also bin ich.
2: Y su expresión, yo pienso, luego existo.
1: Es wurde aber nicht erwähnt, dass in diesem Werk Discours de l'âme et tout direkt danach ein Gottesbeweis von Descartes kommt.
2: Pero no se mencionó que en esta misma obra Descartes formula una evidencia de Dios. Solamente das, un poco más tarde, en esa misma obra.
1: Das eine klingt gut. Ich denke, also bin ich. Oh, es kommt auf mich drauf an und meine Einsicht.
2: Sí, lo uno suena bastante bien. Yo pienso, luego existo. O sea, el tema es yo. Yo pienso, luego existo.
1: Dass wir aber die Welt gar nicht erkennen können, wenn es keinen zuverlässigen Gott gibt. Das ist das, was Descartes direkt danach sagt.
2: Pero que no podemos entender, no podemos observar al mundo, si partimos de la no existencia de Dios, eso es lo que Descartes pues explica, eso no se mencionó.
1: Oder von Immanuel Kant.
2: Oder Immanuel Kant.
1: Wird dann zitiert, wie stark er das rationale Denken des Menschen in den Vordergrund stellt.
2: Se cita de qué manera tan fuerte él pone en el centro el pensamiento racional del ser humano.
1: Und das wurde gerne übernommen in die Gegenwart.
2: Y eso se aceptó bastante bien en el presente.
1: Wenn Immanuel Kant aber in seiner Kritik der praktischen Vernunft sagt, es muss einen Gott geben.
2: Pero si Immanuel Kant dice en su libro la razón práctica de que debe de existir un Dios.
1: Dann wurde gesagt, das ist lange überholt, das hat nur mit der damaligen Zeit zu tun.
2: Entonces se dijo, eso solamente tiene que ver con el tiempo de entonces. Eso ya no es relevante para nosotros hoy.
1: Oder von Nietzsche,
2: wurde
1: gerne zitiert, Gott ist tot.
2: Dios está muerto, eso se cita.
1: Dass Nietzsche aber in einem frommen Elternhaus aufgewachsen ist, wurde nie erwähnt.
2: Pero de que Nietzsche creció en una familia cristiana, nunca se mencionó.
1: Dass Nietzsche in seiner Jugend Gedichte an seinen Heiland Jesus Christus geschrieben hat, wurde auch nicht erwähnt.
2: De que Nietzsche en su juventud escribió poemas sobre su Salvador Jesucristo, tampoco nunca se menciona.
1: Dass Nietzsches Leugnung Gottes eigentlich ein Ausdruck tiefer Verzweiflung ist, wurde ebenfalls nicht erwähnt.
2: De que la negación de Nietzsche o esta expresión Dios está muerto en realidad es una expresión de un profundo
1: tiefer Verzweiflung.
2: De un profundo estar, de una desesperación muy profunda en su propia vida.
1: Denn wenn wir bei Nietzsche nachlesen, was ich getan habe,
2: si leemos Nietzsche, lo que he hecho,
1: dann schreibt er, wenn Gott nicht mehr da ist, dann tut sich vor uns der Abgrund auf, nichts kann uns mehr halten.
2: Si Dios no existe, se nos abre el abismo frente a nosotros, ya nada nos puede sostener.
1: Und dann sagt er, eigentlich sind wir gar nicht in der Lage, ohne Gott zu leben.
2: En realidad no estamos preparados para vivir, no estamos no podemos vivir sin la existencia de Dios.
1: Und dann sagt er, es muss dann in der Zukunft den Übermenschen geben, der wird sich dann an die Stelle Gottes setzen und kann ohne Gott leben.
2: Sí, en el futuro tiene que existir el sobrehumano que puede ponerse en el lugar de Dios y entonces regir.
1: Also Nietzsche ist nie jemand, der sich darüber gefreut hat oder das in irgendeiner Weise bewiesen hätte, sondern einer, der tief verzweifelt ist an der Frage, vielleicht gibt es Gott eben nicht.
2: Nietzsche nunca es una persona que estaba alegre de esa expresión, simplemente es muestra de su profundo buscar acerca de Dios.
1: Aber auch das wurde in den Vorlesungen viel zu wenig behandelt.
2: Y la desesperación, y esa parte nunca se tocó y nunca se toca en las ponencias en clase.
1: Und warum?
2: ¿Y por qué?
1: Weil der Professor selbst keinen Zugang zu Gott hat, Atheist ist.
2: Porque el profesor mismo no tiene esa conexión con Dios, porque él mismo es ateísta.
1: In Berlin hatte ich mit einem Philosophiestudenten diskutiert.
2: En Berlín yo discutí con un estudiante de filosofía, historia de la filosofía.
1: Und er hatte schon 4 Semester Philosophie hinter sich.
2: 4 semestres de filosofía ya había estudiado.
1: Und war richtig überzeugt, es gibt keinen Gott.
2: Y estaba convencido de que Dios no existe.
1: Und am Anfang der Diskussion hat er gesagt, unsere Professoren haben bewiesen, es gibt keinen Gott.
2: Y al inicio de la discusión que yo tuve con él, él dijo, nuestros profesores han evidenciado de que Dios no existe.
1: Und ich habe einfach erst einmal zurückgefragt, wie haben Sie das bewiesen? Das interessiert mich.
2: Y la primera pregunta que yo le hice, ¿y cómo lo hicieron? Eso me interesa.
1: Und dann hat er alles Mögliche erzählt und wir waren mehrere Stunden im Gespräch.
2: Y después él me contó todo lo posible, estuvimos varias horas discutiendo.
1: Und am Ende des Gesprächs hat er gesagt, ja, vielleicht ist die Sache doch noch nicht so klar.
2: Y al final de la discusión él dijo, quizás la evidencia todavía no es tan clara.
1: Ich musste noch mal nachgehen.
2: Yo tengo que seguir investigando.
1: Ja, und das war ein Stückchen weiter.
2: Y eso fue un avance.
1: Ja, und ich habe ihm gleich ein paar Bücher empfohlen, weiter zum Lesen, sich damit auseinanderzusetzen.
2: Y yo le mostré algunos libros que podría estar leyendo para seguir esa pregunta.
1: Oder ich hatte einen Professor an der Universität, der nannte sich atheistischer Christ.
2: Tenía un profesor en la universidad que se autodenominaba un cristiano ateísta.
1: Ja, das ist doch eine spannende Sache.
2: Eso es muy interesante, ¿verdad?
1: Und viele Studenten waren begeistert davon.
2: Y muchos estudiantes eran, bueno, contentos con eso.
1: Er ging nämlich davon aus, wenn wir gar nicht mehr an einen übernatürlichen Gott glauben,
2: él partía de que si ya no existimos en un Dios sobrenatural,
1: dann können wir uns ganz dieser irdischen Welt zuwenden.
2: Entonces, toda nuestra atención puede dirigirse a este mundo terrenal.
1: Menschen, die an Gott glauben, war seine Behauptung, die nehmen diese Welt nicht ganz ernst.
2: Personas que creen en Dios no toman en serio a este mundo.
1: Weil sie ja immer mit dem Jenseits rechnen.
2: Porque siempre piensan en el más allá.
1: Und dieser Mann war sein Leben lang Theologieprofessor.
2: Y este hombre toda su vida fue profesor de teología.
1: Das sind jetzt nur einmal 3 Beispiele, um zu zeigen, wie auch heute im akademischen Bereich der Atheismus selbstverständlich geworden ist.
2: Y esos son solamente 3 ejemplos para demostrar cómo en el mundo académico el ateísmo es algo completamente normal hoy en día.
1: Richard Dawkins in seinem Buch Der Gotteswahn.
2: Richard Dawkins en su libro.
1: Schreibt beispielsweise,
2: escribe,
1: dass in den USA die meisten Akademiker eher Zweifel an Gott haben.
2: Que en los Estados Unidos la mayoría de los académicos tienen dudas acerca de Dios.
1: Und diese Statistik scheint zu stimmen.
2: Y esa estadística parece que es cierta.
1: Für ihn ist es ein Argument dafür, dass wenn schon die intelligenten Menschen Gott leugnen, dass es doch dann wahrscheinlich Gott gar nicht geben kann.
2: Él usa este argumento. Si ya las personas académicas, inteligentes, dudan de la existencia de Dios, entonces es altamente probable de que realmente no exista.
1: Ja, ich würde Richard Dawkins dann gerne fragen, wie war das denn mit der Sache mit Gott vor 200 Jahren?
2: Entonces yo le quisiera preguntar a Richard Dawkins, ¿cómo es ese tema con Dios hace 200 años atrás?
1: Denn vor 200 Jahren gingen fast alle Wissenschaftler davon aus, dass es Gott gibt.
2: Porque hace 200 años la gran cantidad de la mayoría de los académicos partía de la existencia de Dios.
1: Also müssen wir logisch argumentieren, vor 200 Jahren gab es Gott, denn die Wissenschaftler glaubten an ihn. Und heute glauben die Wissenschaftler nicht an ihn, also gibt es ihn heute nicht.
2: Entonces la argumentación lógica es que hace 200 años los académicos creían en la existencia de Dios, así que hace 200 años Dios existía y hoy ya no existe.
1: Und wer weiß, in 200 Jahren glauben die Akademiker vielleicht wieder an Gott, dann gibt es ihn wieder.
2: Y quizás en 200 años otra vez los académicos creen en la existencia de Dios, entonces existe otra vez.
1: Ja, dann merkt ihr, so kann man doch nicht argumentieren.
2: Entonces ustedes se dan cuenta, de esa manera no se puede argumentar.
1: Aber viele Studenten merken das nicht.
2: Pero muchos estudiantes no se dan cuenta de eso.
1: Dann sagt man, ein Isaac Newton, naja, der hat an Gott geglaubt, weil das damals Zeitgeist war.
2: Entonces se dice, Newton creía en la existencia de Dios porque era su tiempo.
1: Sonst hätte er natürlich nicht daran geglaubt.
2: Hoy en día, obviamente, no creería en Dios.
1: Aber wir glauben heute, dass es keinen Gott gibt, weil wir zu dieser Erkenntnis gekommen sind. Wir haben gut studiert.
2: Sí, pero nosotros hoy en día pensamos que y creemos que no existe Dios porque hemos estudiado y esa es nuestra convicción.
1: Ja, und dann würde ich sagen, ist es vielleicht nicht so, dass du heute auch vom Zeitgeist beeinflusst bist?
2: Y entonces mi pregunta es, quizás tú estás influenciado por nuestro tiempo también?
1: Und der Zeitgeist ist heute eben ohne Gott.
2: Y hoy nuestro tiempo es sin Dios.
1: Aber das wollen diese Leute nicht gerne hören.
2: Pero esas personas no quieren escuchar eso.
1: Sie wollen gerne hören, früher waren die Menschen vom Zeitgeist abhängig und heute nicht mehr.
2: En el pasado personas dependían de lo que se pensaba en aquel de entonces, pero nosotros hoy en día no dependemos de que lo pensamos en lo que nos rodea.
1: Vor etwa 3 Monaten hatte ich einen Artikel gelesen in der internationalen Wissenschaftszeitschrift Nature.
2: Hace 3 meses leí un artículo en la revista científica Nature.
1: Und da hatte ein chinesischer Forscher uralte Fossilien gefunden.
2: Y ahí un científico de China encontró fósiles.
1: Und unter anderem, so ganz am Rande, hat er die Schlussfolgerung gezogen, dass diese Komplexität zu diesem Zeitpunkt doch nur durch die Existenz Gottes erklärt werden könnte.
2: Y en una nota bien al costado dijo que la existencia de esa complejidad de esos fósiles solamente puede ser explicada con la existencia de Dios.
1: Und sofort ging durch die wissenschaftliche Welt ein Aufschrei.
2: Y enseguida, por todo el mundo académico y científico, vino un gran grito.
1: Das geht doch gar nicht.
2: Eso no puede ser.
1: Wieso hat die Wissenschaftszeitschrift nicht gemerkt, dass er da von Gott geredet hat?
2: ¿Cómo esa revista científica no se dio cuenta de que este señor habló de Dios ahí?
1: Dann hätten sie doch diesen Artikel gar nicht veröffentlichen dürfen.
2: No tendrían que haber publicado este artículo.
1: Ah, soweit also zu neutraler Wissenschaft.
2: Ajá, hasta ahí sobre la pregunta si sobre la ciencia neutral.
1: Man nennt das heute in der Wissenschaft den methodischen Atheismus.
2: Es el ateísmo metódico, metodológico.
1: Der ist allgemein in der westlichen Welt Vorschrift.
2: Normalmente es una prescripción en todo el mundo occidental.
1: Ganz gleich, ob in der Psychologie oder Soziologie, in der Biologie oder in der Physik.
2: Igual, como si es ciencia, en la biología, en la psicología, en la psicología.
1: Du sollst die Welt erklären, als ob es keinen Gott gäbe.
2: Debes explicar al mundo como si no existiera un Dios.
1: Das ist der methodische Atheismus.
2: Ese es el ateísmo metódico.
1: Und dann wundert man sich, dass hinterher bei den Erklärungen auch Gott nicht mehr vorkommt.
2: Entonces uno se sorprende porque Dios no existe después en las explicaciones.
1: Ja, aber das ist ja die Denkvoraussetzung, von der man ausgeht.
2: Pero es la presuposición de la que se parte.
1: Das ist sogar in der Religionswissenschaft so.
2: En las ciencias de las religiones también es así.
1: Da sagt ein Muslim, ich glaube an Gott.
2: Un musulmán dice, yo creo en Dios.
1: Und jetzt als Religionswissenschaftler, ich habe das ja auch studiert, sollst du erklären, dass das in Wirklichkeit mit seiner Erziehung, mit seiner Kultur, mit der Sehnsucht des Menschen nach Ordnung und so weiter zu tun hat.
2: Y como un científico de las religiones comparadas, vos tenés que explicar que eso tiene que ver con su donde creció, con el ámbito donde creció, con su educación, y no tiene nada que ver con la real existencia de Dios.
1: Und das findet ihr auch in falsch verstanden wissenschaftlicher Theologie.
2: Y eso también se encuentra en lo que falsamente se entiende como teología científica.
1: Zahlreiche meiner Professoren an der Universität haben so gearbeitet.
2: Muchos de mis profesores en la universidad trabajaron de esa manera.
1: Hochwissenschaftlich, aber ohne Gott.
2: Altamente científico, pero sin Dios.
1: Solch ein Theologe liest beispielsweise ein Wunder Jesu.
2: Así, un teólogo así lee, por ejemplo, un milagro de Jesús.
1: Jesus heilt einen Blinden.
2: Jesús sana a un ciego.
1: Eigentlich eine ganz einfache Sache.
2: En realidad, una cosa muy simple.
1: Aber mit dem methodischen Atheismus, was mache ich jetzt da mit dieser Geschichte?
2: Pero qué hago con ese ateísmo metodológico, con esa historia?
1: Das kann doch gar nicht sein.
2: Eso no puede ser.
1: Damals gab es gar nicht die medizinische Kenntnis.
2: No existía el conocimiento de la medicina en aquel entonces, hace 2000 años.
1: Jesus kann nicht einfach durch ein Wort einen Blinden sehend machen.
2: Es imposible que Jesús con una palabra haga ver a un ciego.
1: Also muss ich einen anderen Weg finden.
2: Así que tengo que buscar otro camino.
1: Eugen Drewermann beispielsweise.
2: Eugen Drewermann, por ejemplo, un escritor, un teólogo.
1: Der sagt, das Ganze ist dann zu verstehen wie ein Märchen.
2: Dice que eso lo tenemos que interpretar y entender como un cuento de hadas.
1: Er meint damit, dass die inneren Augen geöffnet werden.
2: Tenés que abrir los ojos interiores. O sea, al ciego se le abrieron los ojos interiores.
1: Der Mensch hat vorher sein Leben nicht genau verstanden und durch das Gespräch mit Jesus weiß er plötzlich, wofür er da ist.
2: Este hombre no es que era ciego, sino no entendía el mundo real en su corazón y entonces Jesús le abrió los ojos interiores para que pueda ver y entender su vida.
1: Oder andere Theologen sagen,
2: otros teólogos dicen,
1: Jesus hatte die medizinische Kenntnis der Ägypter kennengelernt.
2: Jesús llegó a conocer los conocimientos de la medicina de los egipcios.
1: Und die Juden waren ein bisschen dumm.
2: Y los judíos eran un poco tontos.
1: Und dann hat diese Medizin angewandt bei den Augen.
2: Y entonces usó esa medicina en los ojos, o sea, la medicina de los egipcios.
1: Und ein bisschen Salbe darauf gemacht.
2: Un poco de algo, una crema le puso.
1: Und die Menschen dachten dann, das sei ein Wunder.
2: Y las personas creían que era un milagro.
1: Aber es war einfach medizinische Kenntnis.
2: Pero simplemente era conocimiento de la medicina.
1: Oder wieder andere Theologen sagen.
2: Otros teólogos dicen.
1: Diese ganzen Geschichten wurden erst viel, viel später aufgeschrieben.
2: Todas esas historias fueron escritas muchos, muchos años después.
1: Und es war ein Loblied der Gemeinde auf Jesus.
2: Y en realidad la iglesia trató de exaltar la persona de Jesús con eso.
1: Aber die meinten gar nicht, dass das wirklich so passiert
2: Pero
1: ist.
2: Nunca la intención era de hacer creer que eso realmente pasó.
1: Sondern sie wollten einfach Jesus groß machen.
2: Solamente querían exaltar a Jesús.
1: Und diese Theorien, und es gibt noch viel mehr,
2: y estas teorías, y existen mucho más,
1: die hören sich ja durchaus so gut an.
2: So, parecen ser muy, muy inteligentes y bueno, sí, razonables.
1: Und bei manchen könnte ich auch sagen, vielleicht hätte es so gewesen sein können.
2: Y en muchas de esas en algunas de esas teorías yo tengo que decir y admitir puede ser que así fue.
1: Aber alle diese Theorien gehen eben davon aus, dass es keinen Gott gibt, der übernatürlich in die Welt eingreift.
2: Pero todas esas teorías parten de la no existencia de un Dios sobrenatural que tiene la capacidad de intervenir en esta naturaleza, en este nuestro cotidianidad.
1: Und dann sind viele Theologen sehr erfindungsreich, irgendwelche Alternativerklärungen zu finden.
2: Entonces algunos teólogos son muy creativos a la hora de buscar alternativas para explicar estos milagros.
1: Dabei glaube ich, die viel einfachere Lösung ist, die Bibel will uns sagen, dass Jesus tatsächlich übernatürlich eingegriffen hat.
2: Yo creo que lo más simple es creer que la Biblia nos quiere transmitir y nos quiere decir que Jesús está en realidad intervino de manera sobrenatural.
1: Aber dann kann ich die Welt eben nicht mehr ohne Gott erklären.
2: Pero entonces yo no puedo explicar el mundo sin la existencia de Dios, si parto de eso.
1: Der methodische Atheismus hat ja durchaus auch seine Stärken.
2: El ateísmo metodológico tiene sus fuertes.
1: Wenn jemand ein physikalisches Gesetz erklären will.
2: Si alguien trata de explicar una ley física.
1: Beispielsweise, warum leuchtet die Leuchtstoffröhre?
2: Por ejemplo, ¿por qué los fluorescentes están alumbrando, verdad? Sí.
1: Ja, dann könnte ich ja jetzt als Theologe behaupten, das macht Gott in jeder Sekunde.
2: Entonces, como teólogo podría decir, eso hace Dios en cada segundo.
1: Ja, das wäre für den Physiker schwierig.
2: Para los físicos sería bastante difícil eso.
1: Weil mit Gott hat nichts zu tun und dann könnte er sagen, ja gut, wir können das nicht erforschen.
2: Entonces, porque con Dios él no tiene nada que ver y entonces no podemos investigar eso.
1: Für die Naturwissenschaft ist es manchmal hilfreich, so zu tun, als ob es Gott nicht gäbe, damit sie Naturgesetze erkennen können.
2: Para la ciencia natural a veces es bueno partir de la no existencia de Dios para poder explicar leyes físicas.
1: Aber manche halten dann ihre Voraussetzung für eine Art Naturgesetz, ohne sich darüber klar zu werden, dass das ja nur eine Denkhypothese ist.
2: Pero algunos toman su presuposición como una. Können Sie den Satz nochmal gerade formulieren?
1: Manche gehen davon aus, dass dieses Ich arbeite, als ob es keinen Gott gibt, eine Art Naturgesetz sei.
2: Sí, algunos parten de que ese trabajar como si Dios no existiera es como una ley natural.
1: Ohne dabei zu vergessen, dass es ja nur eine willkürliche Denkvoraussetzung ist.
2: Pero en realidad olvidan de que es simplemente una presuposición.
1: Vielleicht lassen wir das erst einmal dabei.
2: Vamos a dejarlo con eso.
1: Ich möchte jetzt als nächstes deutlich machen, dass nicht jeder, der sich Atheist nennt, das auch mit derselben Motivation tut.
2: Quiero demostrar, o sea, explicarles que no todos los que son ateístas lo hacen con la misma motivación.
1: Und das ist wichtig für die Apologetik und wichtig für die Seelsorge.
2: Eso es importante para la apologética y también para la consejería.
1: Denn manchmal treffen wir Menschen, die sagen, sie sind Atheisten, aber in Wirklichkeit sind sie eigentlich gar keine richtigen Atheisten.
2: Porque a veces nos encontramos con personas que dicen ser ateístas, pero en realidad no lo son.
1: Zum Beispiel in Osteuropa ist das weit verbreitet.
2: Por ejemplo, en Europa Oriental es bastante expandido eso.
1: Ich war jetzt gerade vor ein paar Wochen in einer Gemeinde eingeladen in Rostock.
2: Estuve en una iglesia hace algunas semanas en Rostock.
1: Dem Gebiet der ehemaligen DDR.
2: Es la región de la antigua DDR, o sea.
1: Auch dort wurde über 40 Jahre der Glaube an Gott unterdrückt.
2: Ahí durante 40 años la fe en Dios fue oprimida.
1: Heute betrachten sich in Rostock 80% der Menschen als Atheisten.
2: Hoy en día 80% de los habitantes de Rostock, que es una ciudad de Alemania, se consideran ateístas.
1: Und das ist für den größten Teil Ostdeutschlands der Fall.
2: Y eso para la gran mayoría de Alemania Oriental es el caso.
1: Dasselbe ist in Tschechien heute so.
2: La misma cosa en Tschechien.
1: In den Niederlanden war ich vor kurzem.
2: En los Países Bajos estuve hace poco.
1: Da sind es jetzt knapp über 50% der Menschen, die sagen, sie glauben nicht an Gott.
2: Un poco más de 50% de las personas dicen no creer en la existencia de Dios.
1: Wenn wir nachfragen, dann sind die Gründe allerdings vollkommen unterschiedlich.
2: Pero si nosotros preguntamos, las razones son completamente diversas.
1: Die meisten Menschen in Ostdeutschland, die haben sich schlicht nie über Gott Gedanken gemacht.
2: La mayoría de las personas en Alemania Oriental nunca pensaron, o sea, nunca se hicieron esa pregunta sobre la existencia de Dios.
1: Manches Mal, wenn du mit einem Atheisten diskutierst,
2: a veces si tú vas a discutir con un ateísta,
1: dann wird er dir sagen, du glaubst ja nur an Gott, weil du so erzogen worden bist.
2: Entonces te va a decir, solamente crees en Dios porque así creciste y así fuiste educado.
1: Und viele Christen fühlen sich dann gleich zutiefst verunsichert.
2: Y muchos cristianos enseguida se sienten inseguros.
1: Die sagen, vielleicht hat er recht.
2: Posiblemente tenga razón.
1: Ja, meine Eltern waren Christen.
2: Sí, mis padres eran cristianos.
1: Und ich bin schon als kleines Kind in die Kirche gegangen.
2: Y como niño pequeño ya cada domingo me fui a la iglesia.
1: Vielleicht glaube ich nur deshalb an Gott.
2: Puede ser que solamente por eso esté pensando y creyendo en la existencia de Dios.
1: Und manchmal wird das sogar so sein.
2: Y parece que a veces es así.
1: Nun, der Atheist versucht Zweifel zu streuen und sagen, weil du das von deinen Eltern übernommen hast, muss es falsch sein.
2: Y el ateísta trata de sembrar dudas diciendo, porque lo has tomado de tus padres, por eso por eso no es verídico.
1: Und manche Christen versuchen dann zu erklären, nein, das hat mit meinen Eltern gar nichts zu tun.
2: Y algunos cristianos tratan de explicar, no tiene nada que ver con mis padres.
1: Aber wo ist das Problem? Sag doch einfach, ja, tatsächlich, meine Eltern haben mich dazu erzogen.
2: Pero ¿dónde está el problema? Simplemente admitan, sí, mis padres me educaron para eso.
1: Und dann fragst du deinen Mitstudenten und sagst, ja, und wer hat dir Spanisch beigebracht?
2: Y entonces a tu compañero le preguntas, ¿y quién te enseñó español?
1: Hast du das etwa auch von deinen Eltern gelernt?
2: Lo aprendiste de tus padres?
1: Also dann musst du es ja über Bord werfen.
2: Entonces tienes que tirarlo.
1: Oder wer hat dir gezeigt, wie du deine Zähne putzt? Ah, deine bösen Eltern wieder.
2: ¿Quién te mostró cómo cepillar los dientes? ¿Otra vez tus malos padres?
1: Oder auf dem Stuhl zu sitzen.
2: O sentarse sobre la silla.
1: Oder Auto zu fahren.
2: O manejar el auto.
1: Nur weil meine Eltern mir etwas beibringen, muss die Sache ja nicht falsch sein.
2: Solamente por hecho de que mis padres me enseñaron algo, no tiene que ser equivocado.
1: Aber viele Christen bekommen schon Angst, weil sie denken, boah, jetzt nur wegen
2: Pero muchos cristianos ya tienen miedo. Ah, si mis padres me enseñaron.
1: Es könnte doch sein, dass deine Eltern dir das Richtige gesagt haben.
2: Podría ser que tus padres te enseñaron lo correcto.
1: Sondern wenn du das gehört hast, dann kannst du es ja selbst noch mal überprüfen und dann nimmst du es an.
2: Si lo escuchas, todavía lo puedes probar y decidir si lo aceptas o no.
1: Aber manche meinen, so pubertierende Revolutionäre sein zu müssen.
2: Pero algunos tienen piensan que tienen que ser así unos revolucionarios que están en la pubertad.
1: Ich muss immer gegen meine Eltern sein.
2: Siempre tengo que estar en contra de mis padres.
1: Und wenn sie etwas sagen, dann muss das ja falsch sein.
2: Si ellos dicen algo, tiene que ser equivocado.
1: Ja, dann würde ich sagen, komm mal aus deiner Pubertät heraus.
2: Entonces yo diría, sal primero de tu pubertad.
1: Und dann wirst du sehen, manche Sachen, die deine Eltern dir gesagt haben, stimmen und manche stimmen nicht.
2: Y entonces te vas a dar cuenta, algunas cosas de que mis padres me dijeron son verdad, son verídicas y otras quizás no.
1: Je nachdem, wie die Diskussion verläuft,
2: de acuerdo a cómo sigue la discusión,
1: sage ich manchmal diesen Atheisten aber auch, woher bist du denn Atheist? Waren deine Eltern nicht auch schon Atheisten?
2: Entonces a veces yo le hago la pregunta a estos ateístas, Und in ¿De dónde sos ateísta? Quizás tus padres también fueron ateístas.
1: Und in Ostdeutschland bin ich meistens damit richtig.
2: Y en Alemania Oriental normalmente estoy acertando al blanco con eso.
1: Und dann sage ich, und deine Lehrer, die waren auch Atheisten.
2: Y tus profesores también fueron ateístas, ¿verdad?
1: Und deine Freunde waren auch Atheisten.
2: Y tus amigos también fueron ateístas, ¿verdad?
1: Dann bist du doch nur Atheist, weil man dich dazu erzogen hat.
2: Entonces vos sos ateísta porque te educaron para eso.
1: Fang doch einmal darüber nachzudenken.
2: Empezá a razonar sobre eso.
1: Und in ganz vielen Fällen stimmt das.
2: Y en muchos de los casos es cierto.
1: Für Tschechien,
2: para Tschechia,
1: für Ostdeutschland,
2: Alemania Oriental,
1: für die Niederlande,
2: para Países Bajos.
1: Da stimmt das.
2: Es cierto, esa es la razón.
1: Also auch da dürfen wir uns manchmal nicht zu schnell in die Ecke drängen lassen.
2: No nos dejemos poner en una esquina tan rápidamente con esas argumentaciones.
1: Sondern wenn man so argumentieren kann gegen den Glauben,
2: si dann, uno puede argumentar contra la fe de esa manera,
1: dann gilt diese Behauptung natürlich genauso für den Atheismus.
2: Entonces podemos argumentar de esa manera contra el ateísmo.
1: Wie ich das gerade gezeigt habe mit den Naturwissenschaftlern.
2: Como lo mostré con los científicos de las ciencias naturales.
1: Wenn der Zweifel von vielen Naturwissenschaftlern an Gott heißt, es gibt keinen Gott,
2: si la duda de muchos científicos es de que no existe un Dios,
1: dann müsste ich umgekehrt behaupten, dann ist die feste Überzeugung vieler Naturwissenschaftler vor 200 Jahren ein Beweis für Gott.
2: Entonces tengo que decir que la fuerte fe en la existencia de Dios de científicos hace 200 años es una evidencia a favor de Dios.
1: In Wirklichkeit sind das natürlich alles keine zulässigen logischen Argumente.
2: En realidad ni una de esas argumentaciones es lógicamente aceptable.
1: Denn seit wann kann über die Wahrheit abgestimmt werden?
2: Pues desde cuándo uno puede votar sobre la verdad.
1: Also die Wissenschaftler, Professoren an der Uni sagen so, meldet sich, wer ist für Gott?
2: Así como, por ejemplo, si los profesores les dicen, ¿quién está a favor de Dios?
1: Levante la mano.
2: Y si la mayoría dice que no existe, entonces, pues no existe.
1: Versuchen wir das doch mal zu übertragen, zum Beispiel auf die Gravitation, die Schwerkraft.
2: Vamos a tratar de ponerlo sobre la ley de la gravitación.
1: Jetzt sagen die Professoren, nein, Gravitation, das ist mühsam.
2: Ah, los profesores dicen, no, la gravedad, eso es bastante... Ah,
1: dann mit
2: no,
1: der Gravitation, du stolperst und du fällst.
2: Si te tropiezas y caes.
1: Mit der Gravitation, die Flugzeuge können abstürzen.
2: Bueno, los aviones pueden venir de arriba para abajo, o sea, de manera no planeada.
1: Das wäre doch schön in einer Welt, wenn es keine Gravitation gibt.
2: Eso era sería lindo en un mundo si la gravedad no existiría.
1: Also beschließen wir als Professoren, wir glauben nicht mehr an die Gravitation.
2: Así que como profesores decidimos, ya no creemos en la gravedad, ley de la gravedad.
1: Und plötzlich gibt es keine Gravitation mehr.
2: Hocus pocus, ya no existe la ley de la gravedad.
1: Funktioniert das?
2: Funciona.
1: Natürlich nicht.
2: Obviamente que no.
1: Deshalb, die Meinung von Professoren sagt nichts über die Realität aus.
2: La postura de los profesores o de ciertas personas no dice nada acerca de la verdad.
1: Die Meinungsmoden ändern sich im Laufe der Zeit.
2: Esos pensamientos pueden cambiar con el tiempo.
1: Die meisten Wissenschaftler vor 500 Jahren,
2: la mayoría de los científicos hace 500, 600 años atrás,
1: gingen davon aus, dass die Sonne sich um die Erde dreht.
2: Partían de que el sol gira alrededor del nuestro mundo.
1: War das deshalb wahr?
2: Era verdad, era verídico eso?
1: Die meisten Physikprofessoren vor 150 Jahren gingen davon aus, dass man ein Atom nie spalten können wird.
2: Ja, la mayoría de los científicos partían hace 150 años de que un átomo es imposible de dividirlo.
1: Stimmt das deshalb?
2: ¿Es cierto eso?
1: Ich habe in einem Buch gelesen über Aussagen von Physikern so vor 150 Jahren.
2: Leí en un libro sobre expresiones de físicos hace 150 años.
1: Und die haben ganz fest behauptet, es wird dem Menschen nie möglich sein zu fliegen.
2: Y decían con completa convicción, para el ser humano nunca va a ser posible volar.
1: Mit logischen Überlegungen, mit Berechnungen, mit
2: con argumentaciones lógicas, con matemática, con cálculos.
1: Und dann sind in Amerika die Brüder White gekommen und die haben einfach ein Flugzeug gebaut und sind geflogen.
2: Y entonces vinieron los hermanos White en América, construyeron un avión y empezaron a volar.
1: Und die haben sich einfach nicht danach gerichtet, was die Professoren
2: simplemente
1: gesagt haben.
2: No les importaba lo que los profesores habían dicho.
1: Und es hat geklappt.
2: Y funcionó.
1: Also damit will ich nur sagen, die Meinung von Professoren sagt noch nichts darüber aus, ob das auch wirklich Realität ist.
2: Con eso simplemente quiero demostrar que la opinión de los profesores sobre ciertos temas todavía no dice nada acerca de la verdad, de la veracidad de un asunto.
1: Die meisten Atheisten, die ich treffe,
2: la mayoría de los ateístas con los cuales yo me encuentro,
1: sind praktizierende Atheisten.
2: Son ateístas que lo practican.
1: Was ich damit meine ist, das sind Menschen wie der Text, den wir vorhin in dem Psalm gelesen haben.
2: Son personas como en las descritas en el Salmo 14 que leímos al inicio.
1: Die leben einfach so, als ob es keinen Gott gibt.
2: Ellos viven simplemente como si no existiría Dios.
1: Weil es für sie ja viel bequemer ist.
2: Porque es mucho más cómodo para ellos.
1: Wenn ich Gott irgendwo mit einbeziehen muss, kann ich ja nicht machen, was ich eigentlich will.
2: Si yo tengo que partir de la existencia de Dios y tengo que dejarle un lugar, entonces yo no puedo hacer lo que en realidad estoy queriendo hacer.
1: Oder zumindest kann ich es nicht mit derselben Freude machen.
2: O por lo menos no con la misma alegría lo podría hacer.
1: Weil ich immer dabei denke, aber vielleicht ist das ja falsch.
2: Porque siempre tengo que pensar, podría ser equivocado.
1: Aber wenn es keinen Gott gibt, dann gibt es auch niemanden, der mir sagen kann, das ist falsch.
2: Pero si no existe un Dios, no existe nadie que me puede decir lo que estás haciendo está mal.
1: Und viele Leute leben einfach ihren Alltag, ohne an Gott zu denken.
2: Y muchas personas simplemente viven su vida cotidiana sin nunca pensar en la existencia de Dios o en Dios.
1: Und das geht meistens so lange sehr gut,
2: y eso normalmente funciona,
1: wie ich keine großen Probleme im Leben
2: hasta
1: habe.
2: Que, mientras que no tenga problemas grandes en mi vida.
1: Wenn plötzlich mir kein Mediziner mehr helfen kann und auch sonst kein Mensch.
2: Pero si de repente ningún médico ni otra persona me puede ayudar.
1: Dann fängt plötzlich der praktizierende Atheist schnell an, nach Gott zu fragen.
2: Entonces el ateísta práctico muy rápido empieza a preguntar sobre Dios y sobre sí.
1: Aber bis dahin kommt ja ohne Gott auch gut zurecht.
2: Pero hasta ahí uno puede vivir bastante bien sin Dios.
1: Es gibt dann den zweifelnden Atheisten.
2: Existe el ateísta que está el dudoso, yo le denominaría.
1: Das ist eigentlich nicht ein wirklicher Atheist.
2: En realidad no es un ateísta real.
1: Vielleicht ist es sogar jemand, der christlich aufgewachsen
2: ist. Puede ser que es alguien que creció en una familia cristiana.
1: Aber er hat immer mehr Zweifel von außen bekommen.
2: Pero cada vez más dudas tiene.
1: Ist auf Widersprüche in der Bibel gestoßen.
2: Encontró controversias y contradicciones en la Biblia.
1: Meint, dass die Evolutionstheorie doch auch gut erklärt, woher die Welt eigentlich kommt.
2: Piensa que la teoría de la evolución explica bastante bien de dónde surgió todo este mundo.
1: Und weil er so viel Zweifel hat, deshalb hat er den Glauben an Gott über Bord geworfen.
2: Y porque tiene tantas dudas, ya dejó atrás la fe en Dios.
1: Aber er hat keine guten Beweise dafür,
2: pero dass no Gott tiene evidencias a favor de que Dios no exista o en contra de Dios.
1: Einfach der Zweifel.
2: Simplemente es la duda que él tiene.
1: Dann gibt es den suchenden Atheisten.
2: Después está el ateísta que busca.
1: Das ist jemand, der in gottlosem Umfeld aufgewachsen ist.
2: Es alguien que creció en una familia completamente sin Dios.
1: Aber irgendwie ist er mit diesem Leben ohne Gott auch nicht zufrieden.
2: Pero no está contento con esa vida sin Dios.
1: Er sucht nach mehr, nach einem Sinn im Leben.
2: Busca sentido en la vida.
1: Aber er hat bisher keine Antwort gefunden.
2: Pero hasta ahora no encontró ninguna respuesta.
1: Dann gibt es den ideologischen Atheisten.
2: Después está el ateísta ideológico.
1: Das ist der Atheist, für den ist der Atheismus der ein Glaube, eine Religion.
2: Para él el ateísmo es una fe, es una religión.
1: Das sind solche Leute wie Richard Dawkins.
2: Es una persona, por ejemplo, Richard Dawkins.
1: Der sucht nicht mehr nach Wahrheit.
2: Él no busca la verdad.
1: Der ist eher wie ein Inquisitionsprediger aus dem Mittelalter.
2: Es como un predicador de la Inquisición de la Edad Medieval.
1: Wenn er die Möglichkeit hätte, würde er alle Christen ins Gefängnis werfen.
2: Si tendría la posibilidad, mandaría a la cárcel a todos los cristianos.
1: Das merkt er, wie er argumentiert. Fast kann man den Schaum sehen, der ihm vor dem Mund
2: steht. Sí, eso ustedes se dan cuenta en su argumentación, casi se puede ver la espuma en su boca de tan enojado que está.
1: Und er schreibt am Anfang seines Hauptwerkes auch, es geht ihm nicht darum, eine Sache zu klären, sondern Menschen für den Atheismus zu gewinnen.
2: Y eso también escribe abiertamente en su libro, al inicio, su objetivo no es explicar, sino ganar a personas para el ateísmo.
1: Also er ist ein Missionar für den Atheismus.
2: Es un misionero para el ateísmo.
1: Das ist ein ideologischer
2: Atheist. Este es un ateísta ideológico.
1: Oder es gibt den Agnostizisten.
2: Está el agnosticista.
1: Der hat sich nicht so ganz viel bisher mit dem Glauben beschäftigt.
2: Nunca se preocupó tanto de la fe.
1: Aber da spricht er mal mit Christen.
2: Por ahí habla con cristianos.
1: Und dann denkt er sich, ja, das könnte schon wahr sein.
2: Piensa, podría ser verdad eso.
1: Und dann spricht er auf der anderen Seite mit Atheisten.
2: Y ahí habla con un ateísta.
1: Und denkt sich, ja, die könnten auch recht haben.
2: Y podría ser que ellos tengan razón.
1: Und am Ende sagt er, ja, man kann es nicht so genau wissen.
2: Y al final dice, bueno, uno no lo puede saber tan claramente.
1: Vielleicht ja, vielleicht nein.
2: Quizás sí, quizás no.
1: Und das ist dann mehr so der Agnostizist. Man kann keine genaue Auskunft geben.
2: Agnosticista. No podemos decir una cosa muy clara acerca de esa pregunta.
1: Ja, das ist ungefähr so wie einer, der sich für eine Ehepartner entscheiden will.
2: Es más o menos así como alguien que quiere decidirse para un cónyuge.
1: Und dann lernt eine junge Frau kennen und findet sie ganz sympathisch.
2: Llega a conocer una joven mujer y le parece bastante simpática.
1: Und in der nächsten Woche lernt er eine andere Frau kennen und die ist auch ganz sympathisch.
2: Y la próxima semana llega a conocer a otra mujer que es bastante hermosa y bastante simpática.
1: Und in der nächsten Woche noch eine.
2: Y en la otra semana otra.
1: Und dann kann er sich nicht entscheiden.
2: Y entonces no puede decidirse, el pobrecito.
1: Und deshalb heiratet er gar nicht.
2: Y por eso ya no llega a casarse nunca.
1: So ähnlich ist das auch bei vielen Agnostizisten. Sie
2: así
1: hören
2: dieses
1: und dieses und dieses.
2: Así es la cuestión con muchos agnósticos. Escuchan eso y esto y esto.
1: Aber sie treffen am Ende keine Entscheidung.
2: Pero no toman una decisión.
1: Sie wollen dem ausweichen.
2: Quieren esquivar

0: Estuve esperando a mi tren.
1: Ich saß auf der Bank neben einer älteren Dame.
0: Estuve sentado sobre un banco al lado de una mujer un poco más de edad.
1: Und ich habe sie auf den Glauben angesprochen.
0: Y le pregunté sobre la fe.
1: Und dann fing sie an, auf Gott zu schimpfen.
0: Y entonces empezó a no maldecir, pero estar enojada con Dios.
1: Und dann sagte sie, ich bin Atheist.
0: Y dije, ella dijo, yo soy ateísta.
1: Mir können Sie vom Glauben nichts erzählen.
0: No me explique nada, no me cuente nada acerca de fe.
1: Das ist alles nur Betrug.
0: Eso solamente es una estafa.
1: Und ich habe zugehört.
0: Y yo escuchéle.
1: Und dann habe ich nachgefragt.
0: Y empecé a preguntarle.
1: Und dann plötzlich fing die Frau an zu weinen.
0: Y entonces de repente empezó a llorar la señora.
1: Und dann sagte sie, ja, mein Mann, der ist gerade vor kurzem gestorben.
0: Sí, mi esposo hace poco falleció.
1: Und das war so ein guter Mann.
0: Y era un hombre tan bueno.
1: Und dann habe ich zu Gott gebetet und trotzdem ist er gestorben.
0: Y oré a Dios y lo que pasó es que murió.
1: Und also kann es Gott nicht geben.
0: Por eso no puede existir Dios.
1: Und hier muss man sagen, hier geht es nicht wirklich um eine Überzeugung.
0: Ahí tenemos que decir, no es una convicción la no existencia de Dios.
1: Sondern hier geht es um eine ganz tiefe Betroffenheit, einen tiefen Schmerz.
0: Porque es un dolor muy profundo que tiene esa señora.
1: Und deshalb habe ich mit dieser Frau auch nicht viel diskutiert.
0: Y por eso tampoco discutí mucho con esa señora.
1: Sondern ich habe zugehört.
0: Escuché.
1: Und dann habe ich angeboten, mit ihr zu beten.
0: Y le ofrecí orar por ella.
1: Und dann war sie bereit, zusammen zu beten.
0: Y entonces estaba dispuesta para orar.
1: Und jetzt stellt man sich die Frage, zu wem betet ein Atheist denn?
0: Y entonces uno se hace la pregunta, ¿a quién ora un ateísta?
1: Das hat mit Logik nichts zu tun.
0: Eso con lógica no tiene nada que ver.
1: Diese Frau war verletzt und deshalb leugnet sie Gott.
0: Sí, esa señora estaba herida, dolida y por eso negaba la existencia de
1: Dios.
0: Und
1: wenn sie merkt, dass Gott ihr doch nahe ist, dann ist sie schnell wieder bereit, Gott zu akzeptieren.
0: Si se da cuenta que Dios me está cerca de mí, entonces rápidamente está dispuesta a aceptar otra vez a Dios.
1: Und wenn wir jetzt mit einem Menschen sprechen über den Atheismus,
0: y si hablamos con una persona sobre el ateísmo,
1: dann müssen wir zuerst einmal wissen, welche Person haben wir vor uns.
0: Tenemos que identificar qué tipo de ateísta es esa persona.
1: Ist das ein ideologischer Atheist?
0: Es un ateísta ideológico.
1: Dann vergiss die Sache.
0: Entonces, olvídalo.
1: Der ist sowieso an keinem Gespräch interessiert.
0: Su interés no tiene un interés en una discusión.
1: Der will dich nur für den Atheismus gewinnen.
0: Solamente trata de llegar a convencerte a ti del ateísmo.
1: Verschwendete Zeit.
0: Es tiempo mal gastado.
1: Hast du jemanden, der unentschieden ist?
0: Si tenés a alguien que está en duda.
1: Hast du jemanden, der von Christen enttäuscht ist?
0: Si tenés a alguien que fue decepcionado por cristianos.
1: Hast du jemanden, der noch auf der Suche ist?
0: Si tenés a alguien que todavía está buscando.
1: Hast du jemanden, der aufgrund von Leid Gott leugnet?
0: Si tenés a alguien que por dolor, por sufrimiento está negando a Dios.
1: Hast du jemanden, der zum Atheismus erzogen worden ist?
0: Si tenés a alguien que fue educado, enseñado a ser ateísta.
1: Dann hast du eine gute Chance.
0: Entonces tenés una buena oportunidad.
1: Dann musst du das nutzen.
0: Entonces tenés que aprovecharla.
1: Denn vielleicht ist das ein Mensch, der dann doch noch ein Leben mit Gott kennenlernt.
0: Pues podría ser una persona que sí llegue a aceptarle a Dios.
1: Also wir müssen unterscheiden lernen.
0: Tenemos que empezar a diferenciar.
1: Und wir müssen natürlich, je nachdem, welchen Mensch wir vor uns haben, unterschiedlich das Gespräch aufbauen.
0: Obviamente, de acuerdo a la persona que tenemos enfrente de nosotros, tenemos que empezar la conversación.
1: Zuerst einmal müssen wir wissen, warum Menschen den Gott leugnen.
0: Tenemos que saber por qué personas niegan a Dios.
1: Und dann müssen wir versuchen, diese Argumente zu verstehen und wenn möglich auch zu widerlegen.
0: Entonces tenemos que tratar de entender a esos argumentos y si es posible de no desecharlos, pero contrarrestarlos, sí, gracias.
1: Denn erst, wenn die scheinbar sicheren Argumente auch ihre Grenzen, also wenn die Menschen die Grenzen ihrer scheinbar sicheren Argumente kennenlernen,
0: si las personas llegan a conocer los límites de sus supuestos argumentos fuertes contra Dios,
1: erst dann sind sie bereit, dir wirklich zuzuhören.
0: Pues recién ahí están dispuestos a escucharte bien.
1: Solange sie fest meinen, auf alles eine Antwort zu haben,
0: si todavía están convencidos de tener una respuesta a todo,
1: sind sie an deiner Theorie gar nicht interessiert.
0: Tu Theorie no les interesa.
1: Einer, der meint, ich habe doch die festen Beweise im Kopf, dass es Gott nicht gibt, si. Der hört dir gar nicht ernsthaft zu.
0: Alguien que piensa tener todos los argumentos en contra de Dios en su mente, no te va a escuchar en realidad.
1: Wie der Student in Berlin.
0: Como el estudiante en Berlín.
1: Der sagt, mein Professor hat bewiesen, es gibt keinen Gott.
0: Mi profesor evidenció de que Dios no existe.
1: Wenn ich dann anfange zu diskutieren, dann bin ich hinterher nur der Dumme.
0: Si empiezo a discutir, al final yo solamente soy el tonto.
1: Denn sein

0: Professor hat das doch bewiesen.
1: Porque su profesor lo evidenció.
0: Also zuerst einmal muss ich zeigen, dass diese scheinbaren Beweise keine wirklichen Beweise sind.
1: Primero tengo que mostrar que esos supuestos argumentos y esas evidencias supuestas no son evidencias.
0: Und dann kann ich ihm eine Alternative anbieten.
1: Y después puedo ofrecerle una alternativa.
0: Es braucht immer beides.
1: Siempre se necesitan las dos cosas.
0: Zuerst einmal müssen wir die Argumente gegen Gott entkräften und dann können wir Argumente für Gott nennen.
1: Tenemos que desarmar primero los argumentos contra Dios para después explicar argumentos a favor de Dios.
0: Und das ist auch deshalb wichtig.
1: Es por eso también importante.
0: Weil gegen jeden Grund, den ich für Gott nenne, gibt es auch wieder Einwände.
1: Sí, porque cada evidencia que pongo a favor de Dios, siempre vas a encontrar todavía preguntas a esa supuesta evidencia también.
0: Das ist eben nicht wie bei einer einfachen mathematischen Rechnung.
1: No es así como la matemática.
0: Jeder, der logisch genug nachdenkt, kommt zum selben Schluss.
1: Cada uno que piensa de manera lógica llega a la misma conclusión.
0: Nein, eben auch unsere Logik kann die Welt nicht in ihrer Gänze begreifen.
1: Nuestra lógica no es capaz de entender a nuestro mundo con todos sus límites.
0: Und das merken Wissenschaftler in den letzten 20 Jahren ja ganz verstärkt.
1: Y eso los científicos en los últimos 20 años cada vez más se dan cuenta de eso.
0: Unter anderem ist das eine Beobachtung der sogenannten Postmoderne.
1: Es entre otra una de las observaciones de la posmodernidad,
0: mit der wir uns ja der zweiten Hälfte dieser Woche noch beschäftigen.
1: El tema de la conferencia de la SAK en la segunda parte de esta semana.
0: Dass man deutlich darauf hinweist, dass Wissenschaft immer nur ein vorläufige Erkenntnis ist.
1: Es donde se está mostrando y enfatizando cada vez más que ciencia solamente puede llegar a conclusiones provisorias. Gracias.
0: Dass es immer mehr gibt, was wir nicht wissen, als das, was wir wissen.
1: Siempre existe más de lo que no sabemos de lo que sabemos.
0: Deshalb wurde Sokrates vom Orakel von Delphi ja auch als der klügste Mensch seiner Zeit bezeichnet.
1: Sócrates fue definido por el oráculo de Delphi como la persona más intelectual y inteligente de su tiempo.
0: Weil er gesagt hat, ich weiß, dass ich nichts weiß.
1: Porque dijo, yo sé que no sé nada.
0: Und damit meint er nicht, dass er einfach sagt, ich bin dumm.
1: Y con eso él no dice que yo soy tonto.
0: Also wenn einer von euch als Studenten so dann in die theologische Prüfung geht,
1: si uno de ustedes como estudiantes así entra en su examen de teología,
0: ich würde vermuten, ihr fallt durch.
1: Posiblemente no van a pasar la materia.
0: Das ist hier für jemanden gemeint, der wirklich sehr, sehr viel Wissen hatte.
1: Es para una persona que tenía mucho, mucho conocimiento.
0: Aber gleichzeitig auch die Grenzen seines Wissens erkannt hat.
1: Pero reconoció los límites de su saber.
0: Und das ist wirkliche Bildung.
1: Y eso es realmente educación.
0: Das andere ist meistens eher Einbildung.
1: Lo otro es
0: ja, die meisten Menschen, die sehr, sehr überzeugt auftreten, wissen meistens über die Sache gar nicht so genau Bescheid.
1: Sí, muchas de las personas que parecen ser muy convencidas de una cosa, en realidad no saben mucho acerca de la misma.
0: Ich habe das manchmal gemerkt. Ein ehrlicher Professor hat gesagt, es könnte so sein.
1: Me di cuenta de eso. Un profesor muy abierto muchas veces dijo, podría ser.
0: Und der Student zu Hause hat gesagt, es ist so.
1: Y el estudiante en casa dijo, es así.
0: Ja, weil er eben nicht wusste, wo dann die Probleme noch liegen.
1: Porque no sabía dónde estaban los problemas todavía con esa convicción.
0: Und deshalb ist ganz klar, auch unsere Argumente für Gott, ja, wir können Gott nicht beweisen in dem Sinne, dass es keinen Grund dagegen gäbe.
1: Y tenemos que estar conscientes de que nuestros argumentos a favor de Dios tienen sus límites y no podemos llegar a decir es la evidencia a favor o para Dios.
0: Ja gut, jetzt kommt der Atheist gleich und sagt, wenn du es nicht beweisen kannst, dann stimmt es auch nicht.
1: Y bueno, entonces ahora el ateísta viene, si no puedes evidenciar la existencia de Dios, entonces no es verdad.
0: Da würde ich sagen, lieber Atheist, besuch einmal einen Kurs in Logik.
1: Entonces yo le diría, querido ateísta, vete a la universidad a tomar un curso sobre lógica.
0: Weil ich etwas nicht beweisen kann, muss die Sache nicht existent sein.
1: Solamente porque no puedo evidenciar una cosa no necesariamente existe.
0: Einfaches Beispiel.
1: Un ejemplo muy simple.
0: Konnten Menschen vor 500 Jahren beweisen, dass es Atome gibt?
1: Podían personas evidenciar hace 500 años la existencia de átomos?
0: lest nach in Büchern über Wissenschaftsgeschichte,
1: en libros de ciencia, historia de la ciencia.
0: Nein, sie konnten es nicht.
1: No podían evidenciar la existencia de átomos.
0: Aber damals haben Wissenschaftler schon vermutet, dass es
1: Pero
0: Atome gibt.
1: Ya presuponían y tenían la noción de que podía ser que existan.
0: Also, wie sollen wir jetzt argumentieren? Sie konnten es nicht beweisen, also gibt es keine Atome.
1: ¿Cómo vamos a argumentar? Solamente porque no podían evidenciar la existencia de los átomos no existían.
0: Das ist doch Unsinn.
1: Y eso no tiene mucho sentido.
0: Natürlich gibt es auch Dinge, die wir nicht beweisen können.
1: Existen cosas que no podemos evidenciar.
0: Weil unsere Logik und unsere Wissenschaft immer Grenzen hat.
1: Porque nuestra ciencia, nuestra lógica siempre tiene límites.
0: Und würde nur das existieren, was wir heute beweisen können.
1: Si solamente existiría lo que hoy podemos evidenciar,
0: dann brauchen wir auch gar keine Wissenschaft mehr.
1: Entonces no necesitamos más a la ciencia.
0: Denn die Wissenschaft sucht ja immer nach dem, was man eben noch nicht beweisen kann.
1: Porque siempre la ciencia busca lo que todavía no tiene evidencia.
0: Also ist solche Auffassung eigentlich wissenschaftsfeindlich.
1: Así, una posición así en realidad es una enemiga a la ciencia.
0: Und jetzt können wir das ja auch auf den Glauben anwenden.
1: Y eso podemos usar a favor de la fe.
0: Und dann können wir sagen, selbst wenn du heute nicht den Glauben hundertprozentig beweisen kannst,
1: entonces diríamos, ist das noch, a pesar de que no podés evidenciar 100% la fe,
0: dann ist das noch kein Beweis, dass es Gott nicht gibt.
1: No es una evidencia a que Dios no exista.
0: Es sagt über die Existenz Gottes gar nichts aus.
1: En realidad no dice nada acerca de la existencia de Dios.
0: Es sagt nur etwas aus über die Möglichkeit der gegenwärtigen Wissenschaft, Gott beweisen zu können.
1: Es solamente una expresión acerca de la posibilidad de la ciencia hoy de poder evidenciar a Dios.
0: Und dann müssen wir feststellen, ja, die gegenwärtige Wissenschaft kann Gott nicht beweisen.
1: Entonces tenemos que decir, sí, la ciencia actual no puede evidenciar a Dios.
0: Und manche Christen kommen dann schon Angst und sagen sie, oh, da existiert
1: muchos cristianos ahí ya tienen miedo, entonces puede ser que Dios no exista.
0: Aber wir müssen diese Angst nicht haben.
1: No tenemos que estar con ese miedo.
0: Wir sollen Wissenschaft schätzen.
1: Tenemos que darle, sí, estar a favor de la ciencia.
0: Aber wir sollten auch um die Grenzen der Wissenschaft
1: wissen. Pero tenemos que estar conscientes de sus límites.
0: Also, falls ihr euch näher damit beschäftigen wollt, kann ich euch ein paar Bücher über Erkenntnistheorie empfehlen.
1: Puedo ofrecerles o sugerirles algunos libros sobre ese tema.
0: Ja, dann werdet ihr das auch nachvollziehen können.
1: Entonces ustedes también podrán seguir ese razonamiento.
0: Ja, in meinem nächsten Teil möchte ich genau das tun, was ich angekündigt habe, möglichst alle Argumente, die Atheisten nennen, gegen Gott zu behandeln und zu sehen, ob sie wirklich gute Argumente gegen Gott sind.
1: En la siguiente parte justamente quiero hacer eso, juntar la mayoría de los argumentos en contra de Dios de los ateístas para ver si realmente son buenos argumentos en contra de Dios.
0: Und genauso würde ich euch empfehlen, macht es bei den Menschen, mit denen ihr zu tun habt.
1: Y eso es una sugerencia mía a ustedes. Hagan lo mismo con personas con las cuales ustedes tienen que ver.
0: Wenn da einer sagt, es gibt Gott nicht.
1: Si alguien dice, no existe Dios.
0: Oder wenn einer sagt, ich bin Atheist.
1: Y si alguien dice, soy ateísta.
0: Dann schäm dich nicht.
1: No te avergüences.
0: Sondern frag nach, warum glaubst du, dass es keinen Gott gibt?
1: Pregúntale, ¿por qué vos crees que no existe un Dios?
0: Und dann hör richtig gut zu.
1: Entonces, escúchenle bien.
0: Und versuch zu überprüfen, ob das ein wirklich guter Grund gegen Gott ist.
1: Y entonces trato de ver si realmente es una buena razón en contra de Dios.
0: Und ich habe schon viele Bücher von Atheisten gelesen.
1: Leí muchos libros de ateístas.
0: Also ich meine jetzt nicht die Bücher, die Christen über Atheisten schreiben.
1: No me estoy refiriendo a esos libros que cristianos escriben sobre ateístas.
0: Sondern ich meine die Bücher, wo Atheisten für den Atheismus werben.
1: Sino estos libros donde ateístas hacen propaganda a favor del ateísmo.
0: Und bisher, muss ich sagen, bin ich auf kein einziges Argument gestoßen, was wirklich logisch die Existenz Gottes verunmöglicht.
1: Y hasta ahora no encontré ni un solo argumento que de manera lógica pone en duda la existencia de Dios.
0: Vielleicht sagst du jetzt, oh, das sind starke Worte.
1: Y quizás decís, oh, esas son palabras muy fuertes.
0: Wahrscheinlich hast du die Gründe noch nicht gehört, die ich gehört habe.
1: Posiblemente no escuchaste las razones que yo ya escuché.
0: Ja, dafür gibt es ja gleich die Möglichkeit, hier noch zurückzufragen.
1: Y por eso existe todavía la posibilidad de hacer preguntas.
0: Ja, und ich habe es auch schon manchmal gemacht, dass ich dann einen Preis ausgesetzt habe.
1: Y entonces he hecho algunas veces que yo puse un premio,
0: einen kleinen Preis,
1: un premio pequeño,
0: ja, für jemanden, der mir ein Argument nennt, was wirklich beweist, dass es Gott nicht gibt.
1: Un premio para alguien que me mencione un argumento real, lógico, sobre la no existencia de Dios.
0: Bisher habe ich den Preis immer wieder nach Hause genommen.
1: Siempre pude llevar a casa este premio.
0: Ja, weil viele treten mit vollem Mund auf und sagen, ja, das ist doch klar, dass es Gott nicht
1: Porque
0: gibt.
1: Porque muchos abren muy bien y muy grande la boca.
0: Aber dann müssen wir wirklich überprüfen, logisch überprüfen.
1: Pero entonces tenemos que ver.
0: Und am Ende gehen wir, naja, das sind eher Wahrscheinlichkeitsaussagen.
1: Y entonces al final y tenés que decir, podría ser, es plausible, pero
0: das no es una evidencia.
1: Son especulaciones.
0: Aber nicht wirklich bewiesen.
1: Pero no es algo que sea evidenciado.
0: Und deshalb, ich werde jetzt den häufig genanntesten Argumenten gegen Gott nachgehen.
1: Le voy a seguir a los argumentos más comúnmente mencionados en contra de Dios.
0: Und sie versuchen zu überprüfen.
1: Y voy a tratar de probarlos.
0: Um zu sehen, ob sie wirklich tragfähig sind.
1: Para ver si son fuertes.
0: Als erste Stufe, um danach dann Argumente nennen zu können, die für Gott sprechen.
1: Como primer escalón para después tomar en cuenta argumentos a favor de la existencia de Dios.
0: Aber wir müssen zuerst darauf schauen, was Leute gegen Gott sagen, sonst hören sie uns gar nicht zu.
1: Pero primero tenemos que ver lo que personas dicen en contra de Dios, porque después, si no atendemos a eso, no nos escuchan.
0: Ja, mein Gefühl sagt mir aber, dass der erste Teil vorbei ist.
1: Ja, media hora nos queda, eine halbe Stunde haben wir noch.
0: Haben wir noch.
1: Und also bis zur Pause.
0: Oh, okay. Dann habe ich noch ein paar Minuten. Gut.
1: Ja, le voy a estar siguiendo unos pocos minutos.
0: Weil ich will ja auch Zeit lassen für eure Rückmeldungen und Fragen.
1: Porque quiero
0: aber
1: dejar
0: ich
1: tiempo,
0: mit diesem Thema einmal an.
1: Porque quiero dejar un poco de lugar para sus preguntas, así que vayan anotándolos, pero voy a empezar un poco con este tema. Noch vielleicht 10 Minuten, das ja. Wird 20 für die Fragen. Mhm. Vamos a seguir unos 10 minutos más para que dejar unos 20 minutos para preguntas.
0: Und ich will das jetzt machen, indem ich etwas durch die Geschichte des Atheismus gehe.
1: Y lo quiero hacer de la manera que voy por la historia del ateísmo.
0: Atheisten im modernen Sinne gibt es erst seit den letzten 150 Jahren.
1: Ateístas en el sentido moderno recién los últimos 150 años existen.
0: Viele Atheisten sagen sonst, das sei schon lange, lange Zeit vorher gäbe es das.
1: Otros ateístas dicen que muchos, muchos años atrás ya existía eso.
0: Manche sagen beispielsweise, Voltaire, das war doch ein Atheist.
1: Algunos dicen, Voltaire era un ateísta.
0: Nun, ich würde sagen, ein seltsamer Atheist.
1: Yo diría que es un raro ateísta.
0: Bis heute könnt ihr in Nähe von Genf seine Villa anschauen.
1: Hasta hoy su villa está cerca de Ginebra.
0: Und da hat er in seinem Garten ein Altar für Gott gebaut.
1: Y en su recinto construyó un altar para Dios.
0: Und da würde ich sagen, seltsamer Atheist.
1: Yo diría, bueno, es un ateísta raro, entonces.
0: Nein, Voltaire hat nur die katholische Kirche kritisiert.
1: Voltaire solamente criticó la Iglesia Católica.
0: Aber er hat nicht Gott geleugnet.
1: Pero nunca negó a Dios.
0: Und so ist das ganz häufig. Atheisten nehmen Menschen für sich in Anspruch, die gar keine Atheisten waren.
1: Muchas veces ateístas toman para sí a personas, a grandes científicos que en realidad nunca eran ateístas.
0: Ich habe euch das ja auch schon mit Giordano Bruno gesagt.
1: Ya lo mismo dije de Giordano Bruno.
0: Also richtige, überzeugte Atheisten gibt es erst in den letzten 150 Jahren.
1: Convencidos y reales ateístas recién los últimos 150 años existen.
0: Aber es gab zu allen Zeiten Menschen, die als Atheisten bezeichnet worden sind.
1: Pero durante todos los tiempos existen y han habido personas cuales se le denominaba ateístas.
0: Oder die etwas als Atheisten gelebt haben.
1: O que vivían en parte como ateístas.
0: Aber die eigentlich nur Säkularisten waren.
1: Pero en realidad solamente eran personas seculares.
0: Also das bedeutet Menschen, die nur im Hier und Jetzt leben und einfach das Übernatürliche ignorieren.
1: Personas que viven en el ahora y en lo existente ahora mismo y niegan todo lo sobrenatural.
0: Das sind Menschen, wie wir von denen im Psalm gelesen haben.
1: Son personas de las cuales leemos en Salmos.
0: Vor 3000 Jahren.
1: Hace 3000 años.
0: Die einfach leben in den Tag hinein, als ob es Gott nicht gäbe.
1: Viven el día como si no existiría Dios.
0: Aber die hatten keinen guten Grund. Sie haben einfach bloß gesagt, das ist einfacher so, es macht mehr Spaß.
1: Sí, no tenían una razón, pero decían, es más simple así, nos hace más, sí, es más divertido.
0: Eine der frühesten Nennungen von Atheismus finden wir bei Sócrates.
1: Sócrates, ahí encontramos una de las primeras menciones sobre ateísmo.
0: Unter anderem wurde Sócrates nämlich angeklagt wegen Atheismus.
1: Sócrates mismo fue, denunciado por ser ateísta.
0: Und dann auch verurteilt.
1: Y también juzgado así.
0: Er musste ja den Schierlingsbecher trinken und dann Selbstmord begehen.
1: Él tenía que tomar una copa con veneno y con eso quitarse la vida.
0: Weil Sócrates hatte die damaligen Gottesvorstellungen scharf kritisiert.
1: Porque Sócrates criticó las imágenes, los conceptos de Dios de aquel entonces.
0: Er sagte, eure ganzen Götter mit Athene und mit Zeus.
1: Todos sus dioses con Athene.
0: Das ist doch nur unter eure Fantasie. Das sind doch nur Statuen.
1: Solamente su fantasía son estatuas.
0: Und dann hat man ihm vorgeworfen, du bist Atheist, du leugnest die Götter.
1: Entonces la denuncia era, vos sos ateísta, solamente estás negando la existencia de Dios.
0: Aber wenn ihr bei Sócrates nachlest, er war kein Atheist.
1: Pero si leen Sócrates no era ateísta.
0: Er ging eben von der Existenz eines unsichtbaren Gottes aus.
1: Partía de la existencia de un Dios invisible.
0: Und er meint sogar, dass dieser unsichtbare Gott zu ihm durch sein Gewissen spricht.
1: Y hasta partía de que este Dios invisible a él mismo le está hablando en su conciencia.
0: Und da merken wir, mit echtem Atheismus hat das eigentlich nichts zu tun.
1: Entonces nos damos cuenta que con ateísmo real no tiene nada que ver.
0: Er hat nur die damalige geltende religiöse, den damalig geltenden religiösen Mainstream kritisiert.
1: Solamente criticó la opinión común sobre la religiosidad de aquel entonces.
0: Und er meinte, wenn es einen Gott gibt, dann muss der unsichtbar sein.
1: Y si él dijo, si es que existe un Dios, tiene que ser invisible.
0: Und in der ganzen Welt wahrnehmbar.
1: Y en todo el mundo percibible.
0: Nun, wenn wir dann einen weiteren Schritt machen,
1: y si hacemos un paso más,
0: dann sind wir in der Zeit der ersten Christen.
1: Estamos en el tiempo de los primeros cristianos.
0: Und vielleicht wird euch wundern, dass viele Christen im Römischen Reich wurden angeklagt wegen Atheismus.
1: Muchos cristianos en el Reino Romano se les denunciaba por ser ateístas.
0: Wenn das nicht so schlimm wäre, könnte man fast darüber lachen.
1: Si no sería tan trágico, uno casi podría reír sobre eso.
0: Denn immerhin Christen glauben doch normalerweise an Gott.
1: Pues normalmente cristianos creen en la existencia de Dios.
0: Nun, jetzt müsst ihr euch hineinversetzen in die Römer der damaligen Zeit.
1: Bueno, traten de pensar como los romanos de aquel entonces.
0: Dann fragen die Römer den Christen, wo ist denn dein Gott?
1: Y entonces el romano le pregunta al cristiano, ¿dónde está tu Dios?
0: Und dann sagt er, ist überall.
1: Y entonces él dice, está en todas partes.
0: Wie sieht er aus?
1: ¿Cómo es su imagen? ¿No? ¿Cómo
0: das kann man nicht sagen.
1: No se puede decir.
0: Welchen Namen hat er?
1: ¿Qué nombre tiene?
0: Kann man auch nicht sagen.
1: No se puede decir.
0: Und so weiter. Und dann sagen sie, du glaubst an gar keinen
1: y entonces
0: Gott.
1: El romano dice, pues tú no crees en ningún Dios.
0: Denn für die Römer war klar, ein Gott muss man sehen können. Da muss pues, eine Statue sein, ein Tempel sein.
1: Para el romano era claro, un Dios tiene que tener una estatua, tiene que tener un templo, tiene que haber algo visible ahí.
0: Und deshalb hat man den Christen vorgeworfen, du bist Atheist.
1: Por eso la denuncia contra los cristianos, sos ateo.
0: Aber in Wirklichkeit waren sie eben gar keine Atheisten.
1: Pero no eran ateos reales.
0: Nun, es gibt dann auch im Mittelalter Menschen, denen man vorgeworfen hat, Atheisten zu sein.
1: En la edad medieval también hay personas a las cuales se le denunciaba por ser ateístas.
0: Manchmal wurde das einfach den Muslimen vorgeworfen.
1: A veces contra los musulmanes se le decía eso.
0: Und man meinte damit, dass sie an den falschen Gott glauben.
1: En realidad uno quería decir, están creyendo y tienen fe en el Dios equivocado.
0: Wie in der neuen Religionsgeschichte Buddhisten vorgeworfen worden ist, sie seien Atheisten.
1: Así como hoy en la ciencia más moderna a los budistas se le denuncia por ser ateístas.
0: Dabei haben die Buddhisten einfach eine andere Vorstellung von Gott, aber sehr wohl glauben sie an einen Gott.
1: Solamente tienen una imagen diferente de lo que es Dios.
0: Natürlich glauben sie nicht an den biblischen Gott, aber sie glauben an einen übernatürlichen Gott, ein Wesen.
1: Obviamente no creen en el Dios bíblico, pero creen en un ser superior.
0: So zu dieser Zeit gab es noch keinen richtigen Atheismus.
1: Ja, en ese entonces no existía un ateísmo real.
0: Und dann begann die Religionskritik.
1: Y entonces empieza la crítica a la religión.
0: So erste Anfänge waren schon in der Renaissance im
1: 15. Jahrhundert. Ya en el Renacimiento, en el 1600.
0: Und das Ganze hatte sich dann gesteigert im 17. Jahrhundert in der Zeit der Aufklärung.
1: Perdón, tengo que decir 1400 y eso después subió en el tiempo de la Ilustración 1600.
0: Aber auch die Aufklärer waren meistens keine Atheisten.
1: Pero también los ilustradores, o sea, personas de la Ilustración normalmente no eran ateístas.
0: Sondern sie kritisierten lediglich die ausgeübte Religiosität in den Kirchen.
1: Criticaban la fe vivida, la religiosidad vivida en las iglesias.
0: Und manchen würden wir sogar recht geben.
1: A algunos nosotros le apoyaríamos en su crítica.
0: Und genauso war es dann mit dem Rationalismus im 19.
1: Sí, también fue con el racionalismo en el siglo XIX.
0: Da wollten Menschen möglichst alles mit der Vernunft erklären.
1: Personas querían explicar todo con la razón.
0: Aber die meisten Rationalisten waren deshalb keine Atheisten.
1: Pero la mayoría de ellos no fueron ateístas.
0: Sie haben Zweifel geübt an manchen Aussagen der Bibel.
1: Tenían dudas acerca de ciertas expresiones de la Biblia.
0: Und natürlich auch an anderen Religionen.
1: De otras religiones.
0: Aber sie haben nicht geleugnet, dass es Gott an sich gibt.
1: Pero no niegan la existencia de Dios en sí.
0: Die meisten zumindest.
1: La mayoría, por lo menos.
0: Die haben dann zum Beispiel die Idee des Theismus entwickelt.
1: Se originó la idea del teísmo.
0: Also es gibt einen Gott, aber der hat sich zurückgezogen. Wir
1: existe
0: halt von dem
1: un
0: nichts
1: Dios,
0: wissen.
1: Pero después se retiró.
0: Also auch da noch kein Atheismus, wie wir den im modernen Bereich kennen.
1: No es un ateísmo como lo conocemos en la edad moderna.
0: So der richtig moderne Atheismus ist eigentlich dann Mitte des 19. Jahrhunderts entstanden.
1: Recién en la mitad del siglo XIX empezó el ateísmo moderno.
0: Wo man dann wirklich gesagt hat, es kann keinen Gott geben.
1: Donde se empezó a decir no puede existir un Dios.
0: Und das geht zurück auf diese sogenannten Linkshegelianer.
1: Y eso va a los hegelianos, seguidores de Hegel de la izquierda.
0: Also Hegel war der bekannteste lebende Philosoph im 19. Jahrhundert.
1: Hegel
0: Europa.
1: Era el filósofo más conocido del siglo XIX.
0: Viele der postmodernen Denker beziehen sich heute auf ihn.
1: Muchos de los pensadores de la postmodernidad se remiten a Hegel.
0: Und Hegel meinte, durch das Studium der Weltgeschichte die Existenz Gottes beweisen zu können.
1: Hegel pensó con el estudio de la historia del mundo poder evidenciar la no existencia de Dios.
0: Und einige seiner Nachfolger nennt man dann die Linkshegelianer.
1: Y algunos de sus seguidores son llamados los hegelianos de izquierda.
0: Zu denen gehörte beispielsweise der Ludwig Feuerbach.
1: Ludwig Feuerbach era uno de los expositores.
0: Und von Religionskritikern wird bis heute gerne zitiert.
1: Y, o sea, los críticos de la región le citan hasta hoy en día con mucho gusto.
0: Eines der Hauptargumente Ludwig Feuerbachs war Religion oder Gott.
1: Uno de sus argumentos principales decía religión o Dios
0: ist eine Projektion der menschlichen Wünsche.
1: Es una proyección de los deseos de los seres humanos.
0: Und manche Christen, die das hören, die sagen,
1: Cristianos que lo escuchan,
0: die sagen zu Recht, das könnte doch sein.
1: Podría ser.
0: Vielleicht erfinden wir Gott einfach, weil wir uns so sehr gerne wünschen.
1: Quizás nos creamos un Dios porque tanto lo deseamos.
0: Und manchmal, wenn ich mich umschaue, treffe ich tatsächlich viele Menschen, die sich einen Gott machen, weil er ihnen besser passt.
1: Y en realidad me encuentro con muchas personas que se construyen un Dios porque les es más cómodo.
0: Besonders häufig begegnet mir das im Bereich der Esoterik.
1: Muchas veces lo encuentro en el ámbito de la esotérica.
0: Da glaubt jeder Esoteriker an einen anderen Gott.
1: Cada esotérico piensa y cree en otro Dios.
0: Immer wieder, wenn ich mit ihnen diskutiere, dann sagen sie, wenn Gott so ist, nee, dann glaube ich an ihn nicht. Mein Gott ist so.
1: Muchas veces cuando yo discuto con ellos, dicen, si Dios es así, entonces yo no creo en él. Mi Dios es diferente.
0: Was ich ja wieder immer eine spannende Sache finde.
1: Lo que para mí es una cosa muy interesante.
0: Denn diese Menschen fragen nicht danach, wie ist Gott wirklich?
1: Su pregunta no es cómo Dios es en realidad.
0: Sondern wie wünsche ich ihn mir?
1: Sino cómo me deseo.
0: Wie kann
1: como
0: ich ihn
1: deseo
0: mir vorstellen?
1: Que sea Dios. Como me lo puedo imaginar.
0: Also im Alltag funktioniert so etwas meistens nicht.
1: En la vida cotidiana normalmente no funciona.
0: Also stellt euch vor, ihr seid verheiratet.
1: Piensen, bueno, imagínense ustedes, están casados.
0: Also ich bin ja verheiratet.
1: Bueno, yo estoy casado.
0: Und jetzt würde ich meine Frau beschreiben mit allen möglichen Eigenschaften.
1: Y ahora describiría a mi esposa con todas las habilidades y...
0: Ja, mit irgendwelchen Aber sie ist nicht so.
1: Pero ella no es así.
0: Wie werde ich dann damit leben?
1: ¿Cómo voy a vivir con eso?
0: Natürlich, ich kann mir ein Traumbild schaffen, aber wichtig ist doch zu sehen, wie ist meine Frau wirklich?
1: Puedo construirme una imagen de sueño acerca de mi esposa, pero en realidad lo que importa es ver cómo es ella en realidad.
0: Und viele Esoteriker weigern sich einfach.
1: Y muchos esotéricos simplemente niegan.
0: Sie machen sich ein Bild von Gott, was ihren Bedürfnissen entspricht.
1: Se construyen una imagen acerca de Dios que para ellos es lo que a ellos necesitan.
0: Und dann sagen sie, das ist Gott.
1: Y dicen, así es Dios.
0: Im Grunde genommen finden wir das schon im Alten Testament, die Kritik mancher Propheten an den Götzenbildern.
1: Y en realidad ya lo encontramos en el Antiguo Testamento, la crítica de muchos profetas en las imágenes de los dioses.
0: Da finden wir ja solche Aussagen wie, du nimmst einen Holzklotz und haust ihn in zwei.
1: Tomas una madera y la partes en dos partes.
0: Und den einen Teil verbrennst du.
1: La una parte le metes al fuego.
0: Und den anderen schnitzt du, so dass er schön aussieht.
1: La otra la trabajas bien para que tenga una linda imagen.
0: Und dann sagst du, oh, so gefällt er mir.
1: Y bueno, así me gusta.
0: Und dann stellst du ihn hin und betest ihn an.
1: Y entonces lo pones en una esquina y le estás adorando.
0: Und das tun viele Esoteriker heute auch.
1: Muchos esotéricos hoy en día hacen lo mismo.
0: Also nicht mit dem Holzklotz, sie haben das dann nur im Kopf, das Bild.
1: No tienen esa imagen de madera, pero su imagen está en su cabeza.
0: Aber sie beten das an, was sie selbst erfunden haben.
1: oran a lo que ellos mismos crearon en sus deseos y pensamientos.
0: Und da merken wir, Ludwig Feuerbach war ein guter Beobachter.
1: Y entonces nos damos cuenta, Feuerbach era un buen observador.
0: Häufig passiert genau das in Religion.
1: Muchas veces eso pasa en religión.
0: Genau das ist doch auch im Islam passiert.
1: Eso pasó en el Islam.
0: Wenn ihr die Geschichte Mohammeds kennt, 600 nach Christus.
1: Si conocen la historia de Mohammed, 600 después de Cristo.
0: Der hat einmal seinen Polytheismus kennengelernt, den es damals in seinem Umfeld gab.
1: Llegó a conocer el politeísmo de su alrededor.
0: Und dann hat er mit Juden gesprochen und mit
1: Habló
0: Christen gesprochen.
1: Con judíos y con cristianos.
0: Und dann hat er das Ganze vermischt miteinander.
1: Hizo una linda mezcla de todo.
0: Und hinterher ist da dabei Koran herausgekommen.
1: Y al final salió el Corán.
0: Aber es war das, wie er sich Gott hat vorgestellt.
1: Es así como él se imaginó y deseó a Dios.
0: Und so etwas kann am Ende herauskommen.
1: Y eso puede salir al final.
0: Jetzt können natürlich auch manche sagen, ja, aber der Koran ist ja geoffenbart von dem Engel Gabriel.
1: Algunos podrían decir, bueno, el Corán es revelado por el ángel Gabriel.
0: Und dann würde ich sagen, das sage ich auch Muslimen.
1: Entonces yo diría, eso también le digo a musulmanes.
0: Das ist zumindest die Behauptung von Mohammed.
1: Esa es lo que es lo, la pretensión y eso es lo que dice Mohammed.
0: Aber keiner war dabei.
1: Pero nadie estuvo ahí.
0: Niemand hat den Engel Gabriel bei Mohammed je gesehen.
1: Nadie vio al ángel Gabriel cerca de Mohammed.
0: Mohammed konnte auch keine Wunder tun, wie zum Beispiel Jesus.
1: Mohammed no estaba en condiciones de hacer milagros como Jesús.
0: Das heißt, wenn Mohammed sich da geirrt hat,
1: si Mohammed ahí se equivocó,
0: oder schlimmer noch betrogen hat,
1: y, o si quiso engañarnos,
0: dann stimmt das alles nicht.
1: Entonces no, todo no es verídico.
0: Also hier ist etwas anderes in der Bibel. Da haben wir nicht nur einen Autoren und niemand hat gesehen, was passiert ist.
1: En la Biblia es algo diferente. No tenemos a un solo autor y nadie vio lo que pasó.
0: Sondern wir haben viele Autoren.
1: Tenemos muchos autores.
0: Die sich ergänzen, beglaubigen und so weiter.
1: Que juntos trabajan y que se suplementan.
0: Exactamente. Deshalb ist es für Paulus ja so wichtig zu sagen, über 500 Brüder haben Jesus gesehen, als er auferstanden ist.
1: Por eso es importante para Pablo decir, más de 500 hermanos han visto al resucitado Jesús.
0: Wenn nur der Petrus ihn gesehen hätte.
1: Si solamente Pedro le hubiese visto.
0: Ja, dann könnte man sagen, vielleicht hat er sich nicht geirrt.
1: Uno podría decir, bueno, quizás se equivocó.
0: Vielleicht wollte er sich nur nicht eingestehen, diese Niederlage.
1: Posiblemente no quiso admitir esa derrota.
0: Aber das kann man schlecht sagen von so vielen verschiedenen Personen,
1: pero de 500 personas es difícil de decir eso.
0: Also hier ist eine andere Stufe der Glaubwürdigkeit.
1: Es un otro escalón sobre la credibilidad.
0: Also, Ludwig Feuerbach hat recht, dass viele Menschen sich ein Gottesbild schaffen.
1: Ludwig Feuerbach tiene razón de que muchas personas se construyen una imagen de Dios.
0: Aber was sagt das über die Existenz Gottes aus?
1: Pero ¿qué dice acerca de la existencia de Dios?
0: Gar nichts.
1: Nada.
0: Es sagt einfach aus, dass manche Menschen sich ein Gottesbild schaffen.
1: Solamente dice que algunas personas se construyen una imagen de Dios.
0: Also das ist so, als wenn ich jetzt sage, ich stelle mir irgendein Traumbild von einem Ehepartner vor.
1: Es como si yo me imagino una imagen de sueño de un cónyuge futuro.
0: Und jetzt würde Ludwig Feuerbach sagen, weil du dir ein Traumbild von einem Ehepartner machst, gibt es keinen Ehepartner.
1: Y entonces Feuerbach diría, porque te haces una imagen de sueño de tu cónyuge, no existe ese.
0: Dann müssen wir sagen, das eine hat mit dem anderen gar nichts zu tun.
1: Y entonces tenemos que decirlo, uno no tiene nada que ver con lo otro.
0: Vielleicht könnten wir sogar eher sagen, dass sich so viele Menschen ein Gottesbild machen, deutet darauf hin, dass es Gott geben muss.
1: Quizás podríamos girar esa argumentación, el hecho de que muchos se hacen una imagen de Dios podría ser una indicación a la existencia de este Dios.
0: Den meisten spekulieren die Menschen über etwas herum, was es wirklich gibt, nur dann verändern sie es.
1: Porque muchas veces la gente especula acerca de cosas que realmente existen, solamente que lo cambian un poco.
0: Sie erfinden nicht irgendetwas ganz Komisches.
1: No inventan algo completamente raro.
0: Aber wie gesagt, es geht hier nur um einen Missbrauch des Gedankens an Gott,
1: solamente
0: was Menschen spekulieren.
1: Es un abuso del pensamiento acerca de Dios.
0: Wenn ich das zum Beispiel auf meine Lebensgeschichte anwende,
1: si lo pongo en mi vida,
0: ich glaube gerade nicht an den Gott, den ich mir wünsche.
1: Yo justamente no creo en el Dios al cual deseo.
0: Zum Beispiel würde ich mir viel lieber einen Gott wünschen, der alle rettet.
1: Personalmente desearía un Dios que le salva a todos.
0: Ja gut, manche von euch, die würden vielleicht gerne die Leute in der Hölle schmoren sehen.
1: Bueno, quizás algunos de ustedes quieren ver a algunas personas en el infierno. No sé.
0: Nein, aber so bin ich nicht.
1: Bueno, also yo no soy así.
0: Ich würde sagen, lieber am Ende noch etwas Gnade und dann werden sie alle gerettet.
1: Un poco de misericordia al final y entonces.
0: Aber ich glaube nicht an den Gott, der alle rettet.
1: Yo no creo en el Dios que salva a todos.
0: Weil ich ihn so in der Bibel nicht finde.
1: Porque no lo encuentro así en la Biblia.
0: Und übrigens, ich glaube an einen Gott, der schon lange beschrieben war, ehe ich je gelebt habe.
1: Yo creo en un Dios que ya fue descrito antes de que yo exista.
0: Also, wie hätte ich mir das Wunschbild selbst schaffen können?
1: ¿Cómo puedo hacerme esa imagen ilusionaria?
0: Sondern mein Gottesbild wird ja eher durch Aussagen der Bibel korrigiert.
1: Mi imagen acerca de Dios es más bien corregida por lo que dice la Biblia.
0: Also, deshalb würde ich Feuerbach sagen, das mag auf manche Menschen zutreffen, auf mein Gottesbild nicht. Mein Gottesbild ist von außen gekommen, existierte lange bevor ich da war und entspricht gerade nicht dem, was ich mir irgendwie wünschen würde.
1: A Feuerbach le diría, a algunas personas puede ser cierto, yo personalmente soy diferente. Mi imagen acerca de Dios es corregido, ya viene desde mucho antes y en realidad no es lo que yo me deseo de un Dios.
0: Gut, also jetzt die Möglichkeit für einige Rückfragen und dann machen wir Pause und in der Pause dürft ihr auch gerne auf mich zukommen,
1: entonces,
0: wenn euch da eine
1: receso,
0: Frage auf den Nägel brennt.
1: Y entonces también ustedes pueden acercarse a él si tienen preguntas. Vamos a recoger algunas preguntas que ustedes han anotado. Los ujieres quizás pueden recoger en los pasillos rápidamente si alguien les da un papelito con una pregunta, nos traen. Michael lo va a estar mirando, el señor Koch, y después decidiendo qué y en qué orden contestar esas preguntas.
0: Und wie gesagt, soweit es mich betrifft, könnt ihr hier alles fragen. Ich werde versuchen, eine Antwort zu geben, sofern ich eine habe.
1: Pueden preguntar todo. Voy a tratar de contestar, si es que tengo una
0: pregunta. Also ich werde am Ende nicht sagen, du böser Ungläubiger, warum hast du jetzt solch eine Frage gestellt?
1: No voy a decir, bueno, hombre sin fe, ¿por qué hiciste esa pregunta?
0: Das ist hier nicht erlaubt oder so, ne? Das ist, nein. Mhm. Ja, genau. Also das ist ganz einfach hier die Frage, was ist Theismus? Man unterscheidet in der Philosophiegeschichte zwischen der Ablehnung Gottes, dem Atheismus, oder dem Agnostizismus, sagen, ich weiß es nicht ganz genau.
1: Bueno, und, se diferencia entre el teísmo, entre el agnosticismo, el que dice, bueno, yo no sé en realidad lo que es, el ateísta que no cree en Dios, ja, y el teísta.
0: Und Theismus kommt von dem griechischen Theos, also dann Gott.
1: Viene de la palabra griega Theos, Dios.
0: Das sind Menschen, die glauben, dass es irgendein höheres Wesen gibt.
1: Son personas que creen en la existencia de un ser superior.
0: Dieses Wesen greift aber nicht mehr direkt in diese Weltgeschichte ein.
1: Pero este ser ya no tiene nada que ver, ya no interviene en lo que pasa en nuestro día.
0: Und häufig leugnen deshalb Deisten auch die Wunder in der Bibel, weil sie sagen, naja, das ist jetzt nur menschliche Fantasie.
1: Y muchas veces así los teístas niegan los milagros en la Biblia y dicen, eso es solamente fantasía.
0: Ja, manchmal unterscheiden wir auch noch etwas den Deismus, wobei das eigentlich nur der lateinische Begriff für Gott ist.
1: Bueno, algunos lo diferencian todavía el deísmo, que, bueno, es en realidad el término latín.
0: Ja, aber es gibt dann noch den Polytheismus, es Leute, die an viele Götter glauben.
1: Que creen en muchos dioses.
0: Ja. Gut. Das sind deutsche Fragen, hier sind noch ja. Kann ein Atheist auch zwischen Gut und Böse unterscheiden? Oder was ist Gut und Böse für ihn? Gibt es eine Sünde für einen Atheisten?
1: Ich weiß, es wird übersetzen. Un ateísta está en condiciones de diferenciar entre el bien y el mal? O qué es lo bueno, qué es lo malo para un ateísta? Existe el pecado para el ateísta?
0: Das ist eine ganz, ganz wichtige Frage.
1: Es una pregunta muy importante.
0: Denn im Grunde genommen kann es kein Gut und Böse geben.
1: Porque en realidad no puede existir el mal y el bien.
0: Zumindest nach der klassischen Auffassung von Ethik.
1: Por lo menos no de la percepción clásica de la ética.
0: Manche Atheisten werden deshalb sagen, dass bestimmte Dinge richtig und falsch sind, einfach aus ihrer Erziehung.
1: Algunos ateístas dirán, algunas cosas son correctas, otras incorrectas, simplemente por su educación.
0: Und sie finden dann auch gute logische Gründe dafür, dass es richtig und falsch ist.
1: Argumentos lógicos, porque es algo verdad y algo,
0: das
1: sea,
0: ist zum Beispiel bei Immanuel Kant der Fall.
1: Immanuel Kant ist ein caso así.
0: Der hat behauptet, wenn alle Menschen nur logisch genug nachdenken und guten Willens sind, dann werden sie erkennen, dass bestimmte Dinge richtig und bestimmte falsch sind.
1: Kant dijo, si todas las personas usan su razón y empiezan a razonar, se van a dar cuenta que algunas cosas son correctas, otras son incorrectas.
0: Aber ihm war nicht bewusst, wie stark er selbst schon immer von christlichen Maßstäben ausgeht.
1: Pero no estaba consciente de qué tan fuerte él mismo ya tenía esos preconceptos de cristianos en su propia vida, ya interiorizados.
0: Zwischenzeitlich gibt es Bücher von Philosophen, die fast alles, was wir als Sünde bezeichnen, hinterher als gut darstellen.
1: Existen libros hoy en día de filósofos que todo lo que en la Biblia pone, o sea, nos denomina como algo malo, lo pone como algo bueno.
0: Zum Beispiel habe ich ein Buch gelesen, was begründet, warum Lügen eigentlich ganz, ganz gut ist.
1: Leí un libro que argumentaba a favor de la mentira y no, argumentaba por qué mentiras son buenas.
0: Erstmal, weil der Mensch gar nicht ohne Lügen auskommen
1: porque
0: kann.
1: El hombre no puede vivir sin mentiras.
0: Weil er Menschen dann nicht so sehr verletzt und beleidigt.
1: Porque a veces hay uno no se no daña tanto a otras personas.
0: Und weil du im Berufsleben erfolgreicher sein kannst.
1: Porque puedes tener más éxito en tu vida laboral.
0: Weil du dann erfolgreich in der Partnerschaft bist.
1: En las relaciones entre pareja puedes tener más éxito.
0: Ja, du sagst einfach deiner Frau immer, was sie hören will.
1: Simplemente le decís a tu esposa lo que siempre quiere escuchar.
0: Du sagst jeden Morgen, oh, wie toll siehst du heute aus, Schatz.
1: Ah, qué bien te ves hoy, cariño.
0: Auch wenn du denkst, oh, langsam bekommst du graue Haare.
1: Aunque pienses, bueno, ahí salen algunas arrugas.
0: Und deine Frau ist fröhlich.
1: Y tu esposa está feliz.
0: Also, warum sollst du die Wahrheit sagen?
1: Por qué decir la verdad?
0: Und das begründet er dann ganz, ganz lang, ganz ausführlich.
1: Y eso lo argumenta y lo explica largamente.
0: Und am Ende sagt er, Lügen ist gut.
1: Y al final dice, mentir es bueno.
0: Und wir könnten das für jede andere Sünde auch durchgehen lassen.
1: Y podríamos hacer lo mismo con cada uno de los pecados que existen.
0: Meinetwegen, da steht in der Bibel, Mord ist schlecht.
1: Y entonces la Biblia dice que matar es malo.
0: Und jetzt musst du nur irgendwelche Situationen konstruieren, wo die Leute hinterher sagen, Mord ist eigentlich gut.
1: Solamente tenés que reconstruir una situación donde al final la gente dice, bueno, en realidad matar es bueno.
0: Ja, viele Deutsche sind froh über die Errungenschaft der Abtreibung.
1: Muchos alemanes están felices sobre el aborto.
0: 100.000 Kinder werden jedes Jahr in Deutschland abgetrieben.
1: 100.000?
0: Ja.
1: 100.000 niños cada año son abortados.
0: Und die meisten Deutschen feiern das als Befreiung der Frau.
1: Y muchos lo ven como una liberación de la mujer.
0: Das ist gut.
1: Es bueno.
0: Aber es ist doch eine Tötung.
1: Pero es matar.
0: Die Niederländer haben seit 15 Jahren die Euthanasie.
1: Los Países Bajos hace 15 años tienen la eutanasia.
0: Und sie sagen, es ist gut. Jetzt werden die Menschen
1: bueno.
0: Jetzt werden die Menschen nicht mehr gezwungen, leben zu müssen.
1: Entonces la gente no es empujada a tener que vivir.
0: Sie dürfen selbst entscheiden, wann sie sterben wollen.
1: Ellos mismos pueden decidir cuándo quieren morir.
0: Und jetzt sagen wir mal rein ohne Gott, warum eigentlich nicht?
1: Y si solamente partimos de la no existencia de Dios.
0: Wenn es Gott nicht gibt, warum sollten wir einen Menschen nicht töten?
1: Si Dios no existe, ¿por qué no matar a una persona?
0: In dieser Frage geht beispielsweise Dostojewski nach
1: in
0: seinem Roman Schuld und Sühne.
1: En su Roman.
0: Ja, da beschreibt er, gibt eine ganz unsympathische Geldverleiherin.
1: Él escribe como una prestadora de dinero muy poco simpática.
0: Sie hat keine Familie und keine Freunde.
1: No tiene familia ni amigos.
0: Und ein Student überlegt sich, wenn die tot wäre, wären alle froh.
1: Y un estudiante piensa, bueno, si esta señora no vive más, todos estaríamos felices.
0: Die Wohnung wäre frei.
1: La habitación estaría libre.
0: Keiner müsste seine Schulden zurückbezahlen.
1: Nadie tendría que devolverle la plata que prestó.
0: Ja, und dann ermordet er diese Frau.
1: Y bueno, entonces él mata a esa señora.
0: Und dann beschreibt Dostoevsky weiter, was das innerlich bei ihm bewegt.
1: Entonces Dostoevsky describe qué es lo que eso causa en su interior.
0: Und dass sein Gewissen anfängt zu schlagen.
1: Y que su conciencia empieza a hablar.
0: Und das geht dann eben immer so weiter.
1: Y entonces sigue.
0: Also ein Mensch, der wirklich konsequent ist als Atheist.
1: Una persona consecuente como ateísta.
0: Für den gibt es kein wirklich Gut und Böse.
1: Para esa persona no existe algo bueno y algo malo.
0: Ja, man kann jetzt darüber abstimmen. Sollen wir jetzt sagen, Lügen ist richtig?
1: Podemos levantar la mano acerca de eso y decir, bueno, deberíamos decir, mentir es bueno.
0: Das ist da, wo in der Demokratie, da wird festgelegt, die Demokratie sagt, jetzt ist das richtig, jetzt ist das falsch.
1: Eso es democrático. La democracia define lo que es bueno y lo que es malo, lo que es correcto, lo que es incorrecto.
0: Die Demokratie hat vor 30 Jahren in Deutschland gesagt, Homosexualität ist falsch.
1: La democracia hace 30 años dijo, la homosexualidad no es correcta.
0: Und vor 20 Jahren hat sie gesagt, Homosexualität ist gut.
1: Y hace 20 años dijo, la homosexualidad es buena.
0: Also, dann ist einmal gut, dann ist einmal schlecht und vielleicht
1: bueno,
0: in 10 Jahren
1: es bueno,
0: ist es wieder schlecht.
1: Y a veces es malo y quizás en 10 años otra vez es malo.
0: Und andere Länder, die haben anders entschieden.
1: Y en otros países tomaron otras decisiones. Ahora, ¿qué es lo que cuenta?
0: Also das heißt, wenn ich jetzt ganz ohne Gott denke,
1: si
0: dann gibt es keine
1: Dios,
0: festen Maßstäbe.
1: No existen reglas.
0: Zum Glück leben die meisten Atheisten doch relativ christlich.
1: Gracias a Dios, muchos ateístas viven demasiado muy cristianos.
0: Sie merken es gar nicht.
1: Solamente que no se dan cuenta.
0: Sie haben ganz viele Maßstäbe aus der Bibel übernommen, nur sie wissen gar nicht, woher sie kommen.
1: Tienen muchas reglas que han tomado de los cristianos, pero no piensan acerca de dónde vienen.
0: Dann sagt mir ein Atheist, ja, du musst doch nett sein zu den Armen.
1: Un ateísta le dice, tenés que ser bueno con los pobres.
0: Und also ich finde das sehr gut.
1: Y yo digo, bueno, sí, está bien.
0: Nur wenn ich jetzt wirklich Atheist wäre, würde ich sagen, ja, wieso?
1: Y si, pero si sería un ateísta de verdad, entonces me haría la pregunta, ¿por qué?
0: In der Natur ist es doch auch so, der Starke frisst den Schwachen.
1: En la naturaleza es simplemente así, el más fuerte se come al más débil.
0: Also warum soll ich das nicht auch tun?
1: Porque no debería hacer lo mismo yo.
0: Der Arme kostet so viel Steuergelder.
1: El pobre nos cuesta mucho de nuestros intereses lo que estamos
0: das
1: teniendo
0: que
1: pagar.
0: Einsparen.
1: Eso podemos ahorrarnos.
0: Der Arme hat vielleicht keinen Job.
1: Posiblemente no tenga trabajo.
0: Warum soll ich dem Arbeitslosengeld zahlen?
1: Porque tengo que darle plata. En Alemania existe un sistema de darle plata a los que no tienen trabajo.
0: Ich könnte ihn doch besser töten, das spart Geld.
1: Mejor le mato y entonces me ahorro una cantidad de
0: plata. Es werden ein paar Arbeitsplätze frei.
1: Y a otros que pueden trabajar.
0: Also nicht, dass ihr das jetzt wirklich tut.
1: No lo hagan, por favor, le estoy diciendo.
0: Das war jetzt reine Spekulation.
1: Es solamente Spekulation.
0: Nur ich will sagen, wenn einer wirklich logisch denkt,
1: si dann uno hat er piensa keinen de manera lógica, no tenés un parámetro.
0: Ohne Gott hat er keinen festen
1: Maßstab. Sin Dios no existe un parámetro fijo.
0: Er kann dann nur sagen, ich fühle so.
1: Entonces solamente puede decir, yo siento así.
0: Oder er kann sagen, in der Natur ist das so.
1: En la naturaleza es así.
0: Aber auch in der Natur läuft es ganz unterschiedlich.
1: Pero también en la naturaleza las cosas van de manera diferente.
0: Ihr wisst beispielsweise, bei bestimmten Tieren ist das so, dann frisst das Weibchen das Männchen, nachdem es das befruchtet hat.
1: Sí, por ejemplo, estas lindas arañitas que donde la viuda negra se come al macho después, sí.
0: Ja, dann würde ich mir ja überlegen, dann würde ich mir ja überlegen zu heiraten. Ne?
1: Entonces yo me haría fuertemente la pregunta si me voy a casar o no. Si sé que mi esposa me va a comer después, ¿verdad?
0: Gut.
1: Okay.
0: Gibt es wirklich Menschen, die davon überzeugt sind, dass es kein höheres Wesen gibt? Auch die sich nicht als Atheisten erklären. Ja, das ist einfach
1: existe zu beantworten. Existe realmente personas que están convencidas de que no existe un ser superior.
0: Ja, das gibt's und sí, zwar existe. Relativ viele.
1: Y muchos.
0: Beispielsweise diesen Richard Dawkins, den ich erwähnt habe, genau dafür wirbt er. Es gibt kein höheres Wesen, es gibt keine Engel, es gibt keine Dämonen, es gibt gar nichts, es gibt nur diese materialistische Welt.
1: Por ejemplo, Richard Dawkins, ese autor que ya varias veces mencioné, él dice que solamente existe nuestra vida, nuestro mundo material. No existen ángeles, ni demonios, ni un ser superior.
0: Ich habe immer wieder mit diesen Leuten diskutiert.
1: Muchas veces discutí con esas personas.
0: In der Realität und auch im Internet, bei YouTube zum Beispiel.
1: En la realidad y también en YouTube, en videos.
0: Und manche dieser Atheisten haben dann Videos gegen mich gedreht.
1: Y algunos ateístas hicieron videos en contra de su persona.
0: Um zu beweisen, dass ich doch ganz dumm bin.
1: Para demostrar que es bastante tonto.
0: Weil ich ja daran glaube, es gibt einen Gott.
1: Porque yo creo en la existencia de un Dios.
0: Ja, es gibt diese Menschen, die glauben, es gibt gar nichts Übernatürliches.
1: Existen esas personas que no
0: piensan ni creen. Es gibt nur die Materie und wenn du tot bist, dann wirst du von den Würmern gefressen und das war's.
1: Existe solamente la materia y si te mueres, los gusanitos te comen y eso fue. Hasta ahí.
0: Welches ist der Grund, dass viele Menschen sich so aufopfern, um die Existenz Gottes auszuschließen? Wo kommt diese tiefe Ablehnung gegen Gott her?
1: De dónde sale esa profunda negación de Dios? ¿Por qué personas invierten tanto tiempo en demostrar la no existencia de Dios?
0: Also erst einmal habe ich ja gesagt, nicht alle Atheisten kämpfen für die
1: primeramente, für den Atheismus. Yo dije, no todos los ateístas están peleando a favor.
0: Für die meisten ist das einfach, ich lebe ohne Gott und das ist halt bequemer so.
1: Muchos simplemente viven sin Dios porque es más cómodo.
0: Oder meine Freunde glauben nicht an Gott, also glaube ich auch nicht an Gott.
1: O mis amigos no creen en la existencia de Dios, entonces yo tampoco creo en la existencia de Dios.
0: Oder ohne Gott kann ich besser Karriere machen, weil
1: o sin Dios puedo hacer más carrera.
0: Weil wenn ich meinem Professor sage, ich glaube an Gott, dann nee, will er von mir nicht mehr so viel wissen.
1: Digo a mi profesor que creo en Dios, entonces ya no quiere saber más nada de mí.
0: Aber es gibt Leute, die ganz stark dagegen kämpfen.
1: Pero existen personas que invierten mucho tiempo en contra de la existencia
0: und
1: de Dios.
0: Und ganz häufig hat das mit ihrer persönlichen Lebensgeschichte
1: muchas
0: zu tun.
1: Muchas veces tiene que ver con su propia historia de vida.
0: Was weiß ich, sie haben Eltern gehabt, die sie gezwungen haben, regelmäßig in die Kirche zu gehen.
1: Puede ser que han tenido padres que siempre les obligaban a ir a la iglesia.
0: Sie haben einen Priester gehabt, der sie vergewaltigt oder geschlagen hat.
1: Tuvieron un sacerdote que les maltrató y abusó de ellos.
0: Oder ich erinnere mich an einen Professor an der Uni.
1: Me recuerdo de un profesor en la universidad.
0: der hat sich von seiner Frau scheiden lassen.
1: Divorció de su esposa.
0: Theologieprofessor.
1: Un profesor de teología.
0: Lebte dann mit einer Studentin zusammen.
1: Vivía con una estudiante.
0: Und wendete sich immer stärker gegen den Glauben.
1: Y empezó a girar cada vez más en contra de la fe.
0: Weil er zu Recht meinte, dass viele Christen das ablehnen.
1: Porque muchos cristianos rechazaban lo que él había hecho.
0: Also es ist so, ich fühle mich angegriffen und dann will ich mich verteidigen.
1: Bueno, esa simple reacción, yo me siento afectado, o sea, atacado, y entonces voy a contraatacar.
0: Und dann lehne ich das ab und finde
1: entonces
0: auch viele
1: niego
0: Gründe
1: la
0: dazu.
1: Existencia de Dios y puedo encontrar buenos argumentos.
0: Also ganz häufig sind es persönliche Motive, die
1: dahinter muchas veces stecken. Son motivos muy personales que están detrás de eso.
0: Ich habe irgendwie die Gläubigen oder die Christen negativ erlebt.
1: He tenido experiencias negativas con cristianos, por ejemplo.
0: Manchmal ist es auch einfach so dieser tiefe Zweifel, dieser
1: A veces es esa duda tan profunda.
0: Da ist es dann aber, diese Leute kämpfen meistens nicht so stark dagegen, sondern sie können sich einfach nicht festlegen.
1: Bueno, esas personas normalmente no trabajan tan fuertemente en contra de la existencia de Dios. Also, simplemente no pueden decidirse.
0: Und es gibt manche, die das eben aus ideologischen Gründen tun.
1: Y otros que lo hacen por motivos ideológicos.
0: Weil sie irgendetwas anderes vorantreiben wollen, wie zum Beispiel den Sozialismus.
1: Porque quieren empujar el socialismo, por ejemplo.
0: Und die sagen eben, wenn der Sozialismus wahr ist, dann kann es halt keinen Gott geben.
1: Y dicen, si el socialismo es verdad y si tiene razón, entonces Dios no puede existir.
0: Und dann kämpfen sie auch gegen Gott und den Glauben an Gott, aber eigentlich kämpfen sie für ein Alternativmodell, den
1: bueno,
0: Sozialismus.
1: Bueno, entonces ellos luchan en contra de Dios, pero en realidad luchan más a favor de su ideología del socialismo que en contra de Dios.
0: Also meistens sind es entweder Ideologen.
1: Muchas veces son, normalmente son o ideólogos
0: oder Menschen, die eben irgendetwas Negatives mit dem Glauben erlebt haben.
1: O personas que tienen alguna experiencia personal negativa con la fe.
0: Yep.
1: Machen wir eine Pause.
0: Gut, dann machen wir eine Pause. Wir haben hier noch vorne ein paar Fragen, die kommen noch dran, dann vielleicht am Ende der nächsten Stunde.
1: Esas preguntas las vamos a tratar quizás más al final de la próxima. Las vamos a dejar aquí.
0: Und wenn ihr jetzt noch Fragen habt zwischendrin, kommt gerne auf mich zu. Entweder auf Deutsch oder mit jemandem, der es übersetzt. Oder Englisch, geht auch.
1: En alemán o inglés o con un traductor. 30 minutos de receso. 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
2: Oramos. Dios y Padre, nos ponemos delante de ti para escucharte, para descubrir en tu palabra cosas magníficas y muy útiles por nosotros. Tenemos confianza en ti y te damos gracia en el nombre del Señor Jesucristo. Amén. El tema es particular y para que sea útil y práctica, le he presentado con una columna, el hombre natural, otra, el hombre en Cristo. Hay tres páginas. Tengo menos de 15 minutos por página. El carácter de un cristiano. Empezamos. El hombre natural desciende de Adán. Génesis 5, 3. Génesis 5, 3. Y vivió Adán 130 años y engendró un hijo a su semejanza conforme a su imagen y llamó su nombre Sem. Un hijo a su semejanza conforme a su imagen. Empezamos así. Cuando leemos la Biblia en el capítulo 3 de la primera epístola de Juan, vemos otra cosa. La mira de Dios, el plano de Dios, el hombre semejante a Cristo. Le veremos como Él es. Pero hay todo un camino. Y de la primera página a la última página, vemos un camino que nos conduce de Adán hasta Cristo. Y para realizarle es necesario vivir algunas cosas leyendo la Biblia para practicar las cosas que Dios ha escrito por nosotros. El hombre natural desciende de Adán. El cristiano, el hombre en Cristo, hemos leído en 2 Corintios 5. Este hombre conoció el nuevo nacimiento. Juan 3:3:3 y 1 Pedro 1:23. Nació de la palabra y del Espíritu. Es nueva criatura. Las cosas son totalmente diferentes. Los recursos del hombre natural están en el hombre natural. Las otras, las del cristiano, están en Cristo. Vienen de Dios, pertenecen a la nueva creación. Es otra cosa. Cada uno debe realizar que es en Cristo. El Espíritu Santo mora en él. Así conoce capacidad, recurso, una posibilidad de relación con Dios, hablar con Dios, escuchar a Dios, entender la palabra de Dios, orar a Dios para conocer una comunión con Dios. El otro no le puede. Es muy importante realizar eso sobre el plano práctico. El Espíritu, lo hemos visto ayer, es un Espíritu de amor, de poder, de dominio propio. Veremos que el hombre natural no tiene la capacidad de tenerse como un hombre moral puro. Pero el cristiano, con el Espíritu y con una comunión práctica con Dios, tiene esta posibilidad. Así puede semejarse a Cristo. El apóstol Pablo, realizándole, nos dice: para mí el vivir es Cristo. Y ya no vivo yo, me vive Cristo en mí. Segundo punto. Siendo de la carne, el hombre natural no es librado de la ley del pecado y de la muerte. Elías nos ha explicado esa cosa, es muy importante. Y no puede andar conforme al Espíritu y tampoco pensar en las cosas del Espíritu. Imposibilidad. El hombre en Cristo tiene una posición diferente. Un hermano puede leer en Romanos 8 los versículos 2, 4 y 5. Romanos 8, 2, 4, 5. Así, el cristiano puede recibir, intentar practicar la palabra Cristo. Por todos murió, para que los que viven ya no vivan para sí, sino para aquel que murió y resucitó por ellos. Cosa totalmente diferente. El hombre natural queda en una imposibilidad, no es librado de la ley del pecado y de la muerte. No puede salir de esta esfera. El trabajo de Cristo, su victoria en la cruz, produce una cosa magnífica. El poder de Dios produce un cambio completo y da posibilidad.